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1: Mit Imme Kasten. Die Fußball-WM läuft. Im Aztekenstadion in Mexiko-Stadt hat Co-Gastgeber Mexiko das Eröffnungsspiel gegen Südafrika mit 2:0 gewonnen. Zuvor sorgten internationale Musikstars bei der Eröffnungsfeier für Stimmung. Deutschland startet am Sonntag gegen Curaçao ins Turnier. Die Verjährungsfrist bei Vergewaltigung soll verlängert werden. Dafür macht sich Bundesjustizministerin Hubich stark. 5 Jahre sind es derzeit, das sei zu kurz, sagte sie dem Redaktionsnetzwerk Deutschland. Hubich hält 20 Jahre für angemessen. US-Präsident Trump stellt ein baldiges Abkommen mit dem Iran in Aussicht. Eine Unterzeichnung könnte in den kommenden Tagen erfolgen, möglicherweise in Europa, sagt er. Zugleich nahm er angedrohte Angriffe vorerst zurück. Aus Teheran gibt es bisher keine Bestätigung. Kanzler Merz hat im Bundestag dafür geworben, beim Reformkurs an einem Strang zu ziehen. Das Spitzentreffen von Regierung und Sozialpartnern gestern nannte er gut und konstruktiv. Entscheidungen gab es aber noch nicht. Die sollen Anfang Juli im Koalitionsausschuss fallen.
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1: Mit Imme Kasten. Die Fußball-WM läuft. Im Aztekenstadion in Mexiko-Stadt hat Co-Gastgeber Mexiko das Eröffnungsspiel gegen Südafrika mit 2:0 gewonnen. Zuvor sorgten internationale Musikstars bei der Eröffnungsfeier für Stimmung. Deutschland startet am Sonntag gegen Curaçao ins Turnier. In der EU gelten von heute an verschärfte Asylregeln. Unter anderem sollen Asylverfahren schon an den Außengrenzen durchgeführt werden, an denen Schutzsuchende zuerst ankommen. Menschen mit geringen Aussichten auf Asyl sollen dort festgehalten und bei einem negativen Bescheid letztendlich wieder abgeschoben werden. US-Präsident Trump stellt ein baldiges Abkommen mit dem Iran in Aussicht. Eine Unterzeichnung könnte in den kommenden Tagen erfolgen, möglicherweise in Europa, sagt er. Zugleich nahm er angedrohte Angriffe vorerst zurück. Aus Teheran gibt es bisher keine Bestätigung. Die Verjährungsfrist bei Vergewaltigung soll verlängert werden. Dafür macht sich Bundesjustizministerin Hubig stark. 5 Jahre sind es derzeit, das sei zu kurz, sagte sie dem Redaktionsnetzwerk Deutschland. Hubig hält 20 Jahre für angemessen.
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Fastboy, Beautiful Life.

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1: Mit Imme Kasten. Guten Morgen. Ja, jetzt läuft sie, die Fußball-WM. Im Aztekenstadion in Mexiko-Stadt ist das Eröffnungsspiel zwischen Co-Gastgeber Mexiko und Südafrika über die Bühne gegangen. Mexiko setzte sich dabei mit 2:0 durch. Zuvor gab es eine große Eröffnungsfeier mit internationalen Musikstars. Deutschland startet am Sonntag gegen Curaçao ins Turnier. In der EU gelten von heute an verschärfte Asylregeln. Unter anderem sollen Asylverfahren schon an den Außengrenzen durchgeführt werden, an denen Schutzsuchende zuerst ankommen. Menschen mit geringen Aussichten auf Asyl sollen dort festgehalten und bei einem negativen Bescheid letztendlich wieder abgeschoben werden. Die Verjährungsfrist bei Vergewaltigung soll verlängert werden. Dafür macht sich Bundesjustizministerin Hubig stark. 5 Jahre sind es derzeit, das sei zu kurz, sagte sie dem Redaktionsnetzwerk Deutschland. Hubig hält 20 Jahre für angemessen. Heute steht der womöglich größte Börsengang in der Geschichte an. Elon Musk will für sein Raumfahrtunternehmen SpaceX umgerechnet rund 75 Milliarden Dollar einsammeln und damit alle anderen Aktiendebüts in den Schatten stellen. Musk könnte so der erste Billionär der Welt werden.
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1: Schönen guten Morgen. Heute der Freitag nochmal eher bewölkt und kühler mit 15 Grad Top-Temperatur. Das Wochenende dann aber schöner um die 25 Grad.
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2: Mit Imme Kasten. Guten Morgen. Die Fußball-WM läuft. Im Aztekenstadion in Mexiko-Stadt hat Co-Gastgeber Mexiko das Eröffnungsspiel gegen Südafrika mit 2:0 gewonnen. Zuvor sorgten internationale Musikstars bei der Eröffnungsfeier für Stimmung. Deutschland startet am Sonntag gegen Curaçao ins Turnier. US-Präsident Trump hat die für heute Nacht angedrohten Angriffe auf den Iran wieder abgesagt. Nach Gesprächen mit Teheran zeichnet sich eine Verhandlungslösung ab, schrieb er auf seinem Online-Portal. Angeblich soll ein Friedensabkommen bevorstehen. Details nannte Trump nicht. Heute steht der womöglich größte Börsengang in der Geschichte an. Elon Musk will für sein Raumfahrtunternehmen SpaceX umgerechnet rund 75 Milliarden Dollar einsammeln und damit alle anderen Aktiendebüts in den Schatten stellen. Musk könnte so der erste Billionär der Welt werden. Im Bundestag geht es heute erstmals um die umstrittene Reform der gesetzlichen Krankenkassen. Der Entwurf von Bundesgesundheitsministerin Baken sieht unter anderem vor, dass Patienten mehr bei Medikamenten zuzahlen sollen. Außerdem wird über die umstrittene Reform des Heizungsgesetzes beraten.
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3: Ganz aktuelle Blitzer sind noch nicht aufgebaut.
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3: Verkehr läuft soweit.
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3: So, schönen guten Morgen am Freitag.
1: Guten Morgen, ich fühle es, da ist ein Jucken und ein Zucken. Das liegt aber nicht daran, weil ich gestern wegen der WM zu spät ins Bett bin und schon 3 Kaffee-Intus habe. Nee, wie immer, um diese Uhrzeit noch dezent, aber deutlich.
3: Hoch die Hände.
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1: Schönen guten Morgen. Heute der Freitag nochmal eher bewölkt und kühler mit 15 Grad Top-Temperatur. Das Wochenende dann aber schöner um die 25 Grad.
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3: Mit Imme Kasten. Guten Morgen. Die Fußball-WM läuft. Im Aztekenstadion in Mexiko-Stadt hat Co-Gastgeber Mexiko das Eröffnungsspiel gegen Südafrika mit 2:0 gewonnen. Zuvor sorgten internationale Musikstars bei der Eröffnungsfeier für Stimmung. Deutschland startet am Sonntag gegen Curaçao ins Turnier. US-Präsident Trump hat die für heute Nacht angedrohten Angriffe auf den Iran wieder abgesagt. Nach Gesprächen mit Teheran zeichnet sich eine Verhandlungslösung ab, schrieb er auf seinem Online-Portal. Angeblich soll ein Friedensabkommen bevorstehen. Details nannte Trump nicht. Heute steht der womöglich größte Börsengang in der Geschichte an. Elon Musk will für sein Raumfahrtunternehmen SpaceX umgerechnet rund 75 Milliarden Dollar einsammeln und damit alle anderen Aktiendebüts in den Schatten stellen. Musk könnte so der erste Billionär der Welt werden. Im Bundestag geht es heute erstmals um die umstrittene Reform der gesetzlichen Krankenkassen. Der Entwurf von Bundesgesundheitsministerin Wagen sieht unter anderem vor, dass Patienten mehr bei Medikamenten zuzahlen sollen. Außerdem wird über die umstrittene Reform des Heizungsgesetzes beraten.
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4: Ganz aktuelle Blitzer sind noch nicht aufgebaut.
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4: Verkehr läuft soweit.
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4: Schönen guten Morgen, Servus.
1: Guten Morgen.
4: Ich freue mich so auf heute, 7:10. Es gibt wieder Ratifu. Und wenn ihr jetzt sagt, was ist denn das bitte? Ratifu ist einfach die Abkürzung für Ramona tippt Fußballergebnisse.
1: Ja, das ist deshalb so lustig, weil ich keine Ahnung von Fußball habe, weil es mich einfach nicht interessiert.
4: Und ich finde, das merkt man schon. Du weißt hoffentlich, was der VAR ist?
5: Videoanalyse-Rekorder. Der nimmt das Spiel auf, damit man zurückspulen kann und gucken kann, ob das jetzt wirklich abseits war oder nicht.
4: Es ist nicht zu fassen.
1: Aber ich gebe mir Mühe.
4: Das stimmt. Also, Ramona tippt die wichtigsten Spiele der Fußball-Weltmeisterschaft heute eben um 7:10.
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0: vor sechs.
1: Haben Sie schon einmal Tagebuch geschrieben? Als Kind hatte ich selbst ein Tagebuch. Es ist ein Ort für die Gedanken, die man nicht laut sagen will. Für Freude, Liebeskummer, Wut oder heimliche Träume. Heute ist der Tag des Tagebuchs. Und irgendwie faszinierend, Tagebücher spielen überall eine Rolle. In Filmen wird darin der entscheidende Hinweis entdeckt. Jugendliche schreiben sich ihre Sorgen von der Seele. Und heute nennen wir es oft Journaling und wissen sogar, es kann helfen, Gedanken zu sortieren und das innere Gleichgewicht zu stärken. Egal, ob das Heft unter dem Kopfkissen ist, ein Videotagebuch oder ein Blog im Internet, Menschen teilen ihre Gedanken, Gefühle und Erlebnisse mit anderen. Manchmal öffentlich, manchmal ganz privat. Schreiben ist mehr als Worte auf Papier. Es ist eine kleine Form des Innehaltens. Ein Gespräch mit sich selbst und manchmal sogar mit Gott. Denn vieles wird klarer, wenn wir es aus dem Kopf heraus und ins Leben hineinschreiben. Ihre Miriam Gammer von der katholischen ArbeitnehmerInnenbewegung Memmingen.
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8: So, heute ist noch ein bisschen Regen mit dabei. 17 Grad die Top-Temperatur. Am Wochenende wärmer, aber auch windig mit einem Sonne-Wolken-Mix.
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9: Fabian Schütz ist bei uns. Guten Morgen.
10: Guten Morgen.
8: Morgen.
9: Es gibt heute deutschlandweit Proteste, und zwar bei Kliniken, und die schließen am Vormittag sogar ihre Türen.
10: Ganz genau, zumindest symbolisch. Die wollen zeigen, was passieren kann, wenn die neue Krankenhaus- und Gesundheitsreform des Bundesgesundheitsministeriums kommt. Schlechtere Versorgung für Patienten, mögliche Klinikschließungen und mehr Zuzahlungen oder längere Wartezeiten für uns. Allein sind die Kliniken da nicht, auch die Bundesländer laufen Sturm, weil die Reformpläne mit ihnen demnach gar nicht abgestimmt wurden. Betroffen sind ab heute 11 Uhr auch die Wertach-Kliniken im Kreis Augsburg oder in Ingolstadt und Memmingen. Auswirkungen hat es auf die Patienten aber nicht. Die Seiteneingänge, die bleiben offen. Ziel der Reform ist, die Finanzlücke bei den Krankenkassen zu schließen. Sonst haben die angekündigt, ihre Beiträge zu erhöhen.
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12: Mit Leon Salzmann. Wer noch ein letztes Mal im alten Memminger Hallenbad schwimmen gehen will, kann das dieses Wochenende noch machen. Ab Montag ist es dann für immer geschlossen. Eintrittskarten verlieren ihre Gültigkeit. Besucher müssen dann erst einmal rund einen Monat überbrücken, denn das neue Schwimmwerk eröffnet am 11. Juli. Weil das neue Bad Frei- und Hallenbad ist, hat das Hallenbad ausgedient. Es soll dann abgerissen werden. Was dann auf dem Areal entstehen soll, ist noch unklar. Das Schwimmwerk ist eines der größten Bauprojekte in Memmingen.
10: Mexiko hat das Auftaktspiel der Fußball-WM am Abend gewonnen. Die Gastgeber besiegten Südafrika klar mit 2:0. Für Aufregung sorgten gleich drei Platzverweise. Heute Abend spielt dann noch das nächste Gastgeberland Kanada gegen Bosnien. Heute kann Elon Musk der weltweit erste Billionär werden. So viel Vermögen hatte noch nie ein Mensch in der Geschichte. Seine Weltraumfirma SpaceX steht kurz vor einem Rekordbörsengang und könnte insgesamt mehr als 80 Milliarden Euro einsammeln. Insgesamt wirft der Konzern hunderte Millionen Aktien auf den Markt, die etwas mehr als 100 Euro kosten.
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9: Der Ernst hat ihn gesehen. Den Klassiker-Blitzer in Augsburg. Meraner Straße. Heute am Sportplatz statt einwärts. Danke dir, gell? Memmingen, da ist der Blitzeranhänger in der Schlachthofstraße gemeldet. Und an der Ortsdurchfahrt Möttingen steht ja auch ein Blitzanhänger.
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9: Sieht noch gut aus. ihr kommt mega durch, oder?
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9: So ist es.
13: Guten Morgen.
9: Und dieser Song ist wie euer Smartphone heute Morgen, nämlich komplett aufgeladen. Ray, Where's My Husband? Gibt's gleich, ja?
13: Ja, aber vorher trinken wir erstmal ganz relaxed und smooth unseren ersten Kaffee des Tages. Mit Teddy, Mr. Know-It-All.

0: Wow, da geht's richtig mit Energie in den Freitag. Gray, where is my husband bei Hitradio T1? 11 Minuten nach 6 ist es.
1: Schönen guten Morgen.
2: Hallo.
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2: Nee, habe ich nicht.
0: Natürlich, ja, ganz sicher gerade das Handy in der Hand, oder? Ganz ehrlich.
2: Rein ins Internet.
0: Rein ins Internet. 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

0: 13 und hier sind die neuesten Blitzer für euch. Sind schon ein paar aufgebaut. Mindelheim gemeldet, Krumbacher Straße. In Augsburg die Gabelsberger Straße, wenn ihr Richtung B17 auffahrt. Fahrt dann Augsburg noch Rumplerstraße zur Hauenstädter und Meraner Straße einwärts am Sportplatz. Und in Memmingen in der Schlachthofstraße steht der Blitzeranhänger.
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2: Manchmal braucht so ein Freitag gar kein Vollgas,
3: nö,
2: sondern einfach richtig gute Musik. Das ist die neue von Harry Styles, American Girls, hier bei Hitradio RT1. Einen schönen Start in Richtung Wochenende.

0: das war gestern wie so ein großer Staubsauger bei mir daheim. Ich wollte ja gar nicht, aber dann hat mich der Fernseher eingesaugt.
1: Okay.
0: Ich wollte echt nicht
1: Fußball-WM,
0: gucken.
1: Fußball-WM,
0: oder? Ja, 19:30 die Eröffnungsfeier.
1: Ja.
0: Fußball-WM, jetzt ist es endlich losgegangen. Also ich fand die Eröffnungsfeier cool.
1: Die war mega.
0: Es war jetzt kein Riesenspektakel, aber das hat mir völlig gereicht. Die Musik war cool und danach habe ich das Spiel auch noch angeschaut. Mexiko gewinnt dann 2:0 gegen Südafrika. 21 Uhr war der Anstoß, war okay, aber ganz ehrlich, ist schon ein bisschen spät, wenn man halt früh aufstehen muss, ne, bis das Spiel dann zu Ende ist und so.
1: Das stimmt. Ja. Aber das erste Deutschlandspiel am Sonntag, das ist ja um 19 Uhr, also die perfekte mit Freunden oder Nachbarn im Garten oder Garagenschauzeit eigentlich, oder?
0: Genau.
1: Und wir haben das perfekte WM-Party-Package für euch mit Pizza, mit Snacks und natürlich mit Bier von der Privatbrauerei Ussersbach. 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
2: Mega cool, super, vielen Dank.
3: Juhu! Vielen Dank.
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1: Yes.
0: Ach ja, weißt du, was jetzt kommt? Jetzt kommt der Pommes-Song. Also sagt Ramona, das ist der Pommes-Song.
1: Ja, total. Katy Perry ist offenbar ein Pommes-Fan, denn sie singt ganz am Anfang Pommes I Try. Hört mal genau hin.

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5: Ja, heute ist noch so ein bisschen regnerisch, windig bei 17 Grad Top-Temperatur. Der Wind, der bleibt uns auch übers Wochenende, aber dafür bleibt es trocken und auch die Sonne kommt raus. Es wird wirklich wärmer.
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7: Fabian Schütz ist bei uns. Guten Morgen.
8: Guten Morgen.
5: Morgen. Ja,
7: die Weltmeisterschaft läuft. Mexiko gewinnt das erste Spiel 2-0 gegen Südafrika. Dieses Eröffnungsspiel wird ja in die Geschichte eingehen.
8: Auf jeden Fall. Es gab insgesamt 3 rote Karten. Heißt, für 3 Spieler ist die Vorrunde jetzt schon gelaufen. Denn die sind mindestens für 2 Spiele gesperrt. Während die Fans mit der Mannschaft und Superstar Shakira im Stadion gefeiert haben, gab es davor auch unschöne Szenen. Die Bild berichtet von 2000 Demonstranten und Krawallen mit mehreren Festnahmen. Zum einen wird in Mexiko gegen eine umstrittene Rentenreform demonstriert, mit einer radikalen Lehrergewerkschaft an der Spitze. Und viele Menschen wollen auf Vermisste nach den Drogenkriegen von Anfang des Jahres aufmerksam machen. Am Ende hat die Polizei die Situation aber unter Kontrolle bekommen und die Fußballfans sind unverletzt heimgekommen.
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9: 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In Memmingen ist morgen wieder das Stadtfest. Auf dem Marktplatz und in der Innenstadt ist für die Besucher wieder einiges geboten. Eröffnet wird am Vormittag durch den traditionellen Fassanstich von Oberbürgermeister Jan Rothenbacher. Gefeiert wird dann bis Mitternacht. Unter dem Motto Shoppen und Feiern für die ganze Familie bieten auch die Einzelhändler zahlreiche Aktionen an. Außerdem gibt es Live-Musik, unter anderem von der Stadtkapelle Memmingen. Bei schlechtem Wetter wird das Stadtfest dieses Jahr ersatzlos abgesagt.
8: Heute soll der Weg für mehr Leistungen bei den Apotheken freigemacht werden. Der Bundesrat muss noch sein Go geben. Dann können wir uns künftig auch in der Apotheke impfen lassen oder Herz-Kreislauf-Tests machen. Heiß hergehen wird es dann zeitgleich zum Thema Sparpläne bei den Krankenhäusern. Die Länder haben Widerstand gegen die Regierungspläne angekündigt. In Oberfranken hat die Polizei einen Senfdieb festgenommen. Der hatte zuvor angetrunken in einem Bahnhofshop eine Flasche Senf geklaut und ausgetrunken. Dann wollte er türmen und lieferte sich eine handfeste Auseinandersetzung mit der Polizei. In der Zelle klagte er dann über Bauchschmerzen und kam ins Krankenhaus. Ihn erwarten trotzdem jede Menge Anzeigen.
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7: Aktuell wird geblitzt in Augsburg, Meraner Straße stadteinwärts, Gabelsberger Straße zur B17, Rumpler Straße, der obere Schleißweg am Bärenkellerbad. Dann haben wir Mindelheim, die Krumbacher Straße und Memmingen, Schlachthofstraße.
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7: Ja, es sieht gut aus. Der Berufsverkehr läuft.
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7: Hallo, guten Morgen.
5: Guten Morgen am Freitag.
7: Es ist viel los am Wochenende und vielleicht sehen wir uns ja.
5: Ja, ich bin heute nämlich in Nördlingen auf der Mess und ich lade euch auf Freifahrten ein, also kommt gerne vorbei.
7: Ja, und ich bin am Samstag beim großen Theaterviertelfest in Augsburg rund um die Ludwigstraße. Wetter wird freundlich, also da freuen wir uns.
5: Total, wir bringen euch jetzt das Freitagsgefühl an den Frühstückstisch. Hier ist Alex Warren und Fever Dream. Der erste von 3 Hits am Stück, die meiste Musik hier bei Hitradio RT1.

0: Hey, hier ist Hitradio RT1 am Freitag. Guten Morgen euch.
1: Guten Morgen.
0: Eure RT1 Morgenshow. Und bevor morgen es wieder sommerliches Wetter wird, es wird sehr freundlich. Vielleicht, weil es heute wechselhafter ist, nochmal ein Besuch im Kino. Das wäre doch was.
1: Ja.
0: Im Moment laufen übrigens, ich wusste das gar nicht, dass so viele geile Filme laufen, Disclosure Day, das ist der neue Science-Fiction-Film von Steven Spielberg.
1: Oh, dann Steven Spielberg, dann muss gut sein.
0: Ja, das gibt es noch, wie heißt es, Scary Movie, das ist diese Horrorfilm-Verarsche.
1: Geht das immer noch weiter?
0: Ja, das ist wieder ein neuer Teil, das ist großartig. Und ich sag euch eins, für die ganze Familie, ihr solltet auf jeden Fall Glenn Kill, den Schafskrimi, euch noch reinziehen. Ich habe den gesehen, der ist so lustig, gell?
1: Anke Engelke spricht da, glaube ich,
0: genau,
1: auch
0: so ist es,
1: sehr
0: ja.
1: Schön. Diese Woche Dienstag war übrigens Weltpremiere von Toy Story 5 in Los Angeles. Überraschungsgast war die Frau, die den Soundtrack dazu liefert. Und zwar Taylor Swift mit I Knew It, I Knew You. Und wie das klang, das hört ihr jetzt hier bei Hitradio RT1.

Der ist gut. Taylor Swift, I Knew It, I Know You. Der Titelsong zum Animationsfilm Toy Story 5 kommt Ende Juli auch zu uns nach Deutschland in die Kinos. Ihr habt es natürlich gehört hier bei Hitradio RT1. Und wir schauen ins RT1 Verkehrscenter. Geblitzt wird aktuell Augsburg, Meraner Straße einwärts, Gabelsberger Straße zur B17, Rumpler Straße Richtung Hauenstädter und der obere Schleißweg am Bären. Der ist gut. Taylor Swift, I Knew It, I Know You. Der Titelsong zum Animationsfilm Toy Story 5 kommt Ende Juli auch zu uns nach Deutschland in die Kinos. Ihr habt es natürlich gehört hier bei Hitradio RT1. Und wir schauen ins RT1 Verkehrscenter. Geblitzt wird aktuell Augsburg, Meraner Straße einwärts, Gabelsberger Straße zur B17, Rumpler Straße Richtung

0: Ganz normal.
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2: Hier ist Pharrell Williams und Happy.

0: Hier ist eure RT1 Morgenshow am Freitag, 6.48 Uhr.
1: Guten Morgen.
0: Und ich sage euch eins, das wird garantiert ein neues, etwas anderes Highlight für euch bei der Fußball-Weltmeisterschaft. Denn Ramona tippt die Ergebnisse. Oder sage ich besser, er findet Ergebnisse.
1: Ja, ihr fragt euch jetzt vielleicht, wieso soll das jetzt toll sein? Ja, das Lustige ist, dass ich gar keine Ahnung von Fußball habe, weil es mich gar nicht interessiert. Mhm. Aber ich bin mit ganz viel Euphorie da dabei.
0: Das muss ich schon sagen.
1: Ja, schon, ne?
0: Also Eifer hast du schon. auch bei den wirklich wichtigen Fragen. Wollen wir nochmal reinhören?
1: Mhm.
0: Wer ist denn eigentlich gerade unser Bundestrainer?
1: Nicht Jogi Löw.
0: Nein.
1: Wie heißt der denn jetzt gleich nochmal?
0: Er war früher bei den Bayern.
1: Also Uli Hoeneß wird es nicht sein. Wie sieht er denn aus?
0: Er ist jünger.
1: Mhm.
0: Nicht dein Typ, würde ich sagen.
1: Es
0: ist Julian Nagelsmann.
1: Ach der, ja. Ach, da hätte man drauf kommen können.
0: Ja, hätte man mittlerweile drauf kommen können. Eine neue Runde Ratifu. Ramona tippt Fußballergebnisse. Heute gleich um 10 nach 7 bei eurem Hitradio RT1. Ich bin arg gespannt, was da gleich rauskommt.
1: Ich auch.

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16: Ja, also ganz perfekt ist das Wetter noch nicht. Heute kann es noch etwas regnen bei 17 Grad Top-Temperatur. Am Wochenende bleibt der Wind zwar ein Thema, dafür wird es aber trocken und auch langsam wärmer.
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16: Fabian Schütz, schönen guten Morgen.
17: Guten Morgen.
18: Guten Morgen.
16: Die Chance auf eine Zwillingsschwangerschaft liegt in Deutschland statistisch bei nur 1,8%. Ja, aber darüber kann eine Frau aus Fürth nur lachen.
17: Ganz genau, ja. Die Eltern, die haben erst 2023 beschlossen, eine Familie zu gründen und ihre ersten Zwillinge bekommen. Ein Jahr später war es wieder soweit und es wurden wieder Zwillinge und jetzt... schon wieder. Alle sind sie gesund und zum Dank wurde eines auch nach der Oberärztin benannt, die bei allen Schwangerschaften dabei war. Der Vater nahm es ohnehin gelassen und meinte zu einem Journalisten, er war sich sowieso sicher, dass es auch bei der dritten Schwangerschaft wieder Zwillinge werden.
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19: Mit Leon Salzmann. Wer noch ein letztes Mal im alten Memminger Hallenbad schwimmen gehen will, kann das dieses Wochenende noch machen. Ab Montag ist es dann für immer geschlossen. Eintrittskarten verlieren ihre Gültigkeit. Besucher müssen dann erst einmal rund einen Monat überbrücken, denn das neue Schwimmwerk eröffnet am 11. Juli. Weil das neue Bad Frei- und Hallenbad ist, hat das Hallenbad ausgedient. Es soll dann abgerissen werden. Was dann auf dem Areal entstehen soll, ist noch unklar. Das Schwimmwerk ist eines der größten Bauprojekte in Memmingen.
17: Ab heute kann jeder Teil des Raumfahrtunternehmens SpaceX werden. Das steht vor einem Rekordbörsengang und will hunderte Millionen Aktien auf den Markt werfen. Das Stück für etwas mehr als 100 Euro. Insgesamt rechnet das Unternehmen mit der Einnahme von über 80 Milliarden Euro. Das könnte Firmengründer Elon Musk zum ersten Billionär machen. SpaceX plant in den nächsten Jahren, Menschen auf den Mars zu fliegen. Südkorea hat das zweite Spiel der Fußball-Weltmeisterschaft heute Morgen mit 2:1 gegen Tschechien gewonnen und ist in der Tabelle jetzt auf dem zweiten Platz hinter Gastgeber Mexiko. Die gewannen am Abend in einem turbulenten Spiel mit 2:0 gegen Südafrika. Insgesamt flogen drei Spieler wegen grober Fouls vom Platz.
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0: Neuer Blitzer aus Augsburg. Lechhauser Straße einwärts an der Ulrichsbrücke. Dann haben wir die Miraner Straße statt einwärts am Sportplatz. Augsburg, Gabelsberger Straße noch zur B17 und Rumpler Straße und am Bärenkellerbad am oberen Schleißweg. Mindelheim noch gemeldet, Krumbacher Straße, Memmingen, Schlachthofstraße und Ortsdurchfahrt Möttingen, da steht noch der Blitzeranhänger.
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0: Verkehr läuft. Gute Fahrt.
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0: Hallo.
16: Morgen.
0: Vielleicht seid ihr auch noch nicht so ganz fit um kurz nach 7. Es ist ja auch noch früh, wenn man zum Beispiel gestern auch WM geguckt hat, gell?
16: Ja.
0: Aber mit diesem Song bekommen wir die müdesten Augen wach.
16: Nein.
0: Sabrina Carpenter. Das klingt ja schon nach Koffein. Espresso.
16: Ja, und Bruno Mars. Der aktiviert jetzt mal die letzten Energiereserven für

0: keine Ahnung. Und trotzdem tippt sie hochprofessionell die Ergebnisse der Fußball-Weltmeisterschaft.
1: Ramona hat natürlich durch Social Media einiges mitbekommen, was die Fußball-WM angeht. Aber sportlich, ich habe da so meine Zweifel. Wir fangen mal an mit den wichtigsten Spielen heute und am Wochenende. Mensch, Ramona, USA gegen Paraguay. Was hast du denn da für ein Gefühl?
2: Paraguay, das ist ja auch ein absolutes Fußballland. Die sind ja total dahinter und deshalb gewinnt Paraguay 3-2 gegen die USA.
1: Dann haben wir natürlich den Weltmeister überhaupt. 5-mal sind sie Weltmeister geworden. Welches Land ist es?
2: Italien?
1: Nein.
3: I doubt it.
1: Die sind doch nicht dabei.
2: Ach so. Ich hab's schon wieder vergessen.
1: Brasilien ist es. Die spielen gegen Marokko. Wird es einfach oder nicht?
2: Easy. 6-0.
1: Dann haben wir natürlich noch das Spiel Deutschland gegen Curaçao. Eine kleine, wunderschöne Insel in der Karibik. Welche Staatsangehörigkeit hat eigentlich ein Bürger aus Curaçao?
2: Ein Curaçao?
1: Nein.
2: Karibianer?
1: Nein, die sind Niederländer. Das gehört zu den Niederlanden.
2: Das ist ja Wahnsinn.
1: Ja.
2: Haben wir wieder was gelernt.
1: Jetzt schauen wir aber, wie das Spiel ausgeht. Was hast du für ein Gefühl? Sind die Deutschen super gut drauf? Was ist mit Curaçao? Die sind zum ersten Mal überhaupt bei einer Weltmeisterschaft dabei.
2: Ja, deswegen werden die auch wahnsinnig aufgeregt sein. Wir werden gewinnen gegen Curaçao 4-1.
4: Ja, alles in Ordnung.
0: Ramona hat keine Ahnung. 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

0: Viertel nach sieben ist es, also für einen Freitag sind die Blitzerbeauftragten schon sehr fleißig. Augsburg, Stettenstraße einwärts, Lechhauser Straße einwärts nach der Ulrichsbrücke, Meraner Straße einwärts am Sportplatz, Gabelsberger Straße zur B17, Rumpler Straße und Oberer Schleißweg am Bärenkellerbad, Mindelheim-Krumbacher und Memmingen-Schlachthofstraße. Da wird schon kontrolliert, ansonsten läuft der Verkehr noch richtig gut. Dann kommt Gund in die Arbeit.
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2: Und wenn euer Hirn heute noch so ein bisschen knittrig ist, dieser Song bügelt die gröbsten Falten auf jeden Fall raus.
0: Das ist schön.
2: Turn the lights off bei Hitradio T1. Guten Start in euren Freitag.

0: 7:20 ist es schon wieder am Freitag. Guten Morgen.
1: Schönen guten Morgen.
0: Hier ist eure RT1 Morgenshow und vielleicht habt ihr auch einen Bürohund in der Arbeit. Könnte ja sein. Es ist ja auch süß, wenn ein Hund dabei ist. Wenn die allerdings so brav sind wie der Hund Carlo von Ramona, dann ist es toll.
1: Ja, der ist schon 14 Jahre alt, ein weißbrauner Dalmatiner-Mischling und der ist brav, das stimmt. Mhm. Der liegt unterm Schreibtisch und die Kollegen merken eigentlich immer nur, dass er da ist, wenn er anfängt zu schnarchen.
0: So ist es.
1: Das Einzige ist jetzt so, der Carlo, der hat inzwischen jetzt nicht mehr so ganz das Energielevel, das ich habe. Er ist einfach ein bisschen bequem.
0: Ja, man kann ja die Hundejahre in Menschenjahre umrechnen. Er ist halt ein alter Opa, das darf man einfach so sagen. Und du bist halt, wie du schon gesagt hast, übersportlich. Ich weiß nicht, ob das so gut zu zusammenpasst. Ich sag's dir, dem Carlo graut's schon vor diesem Wochenende, wenn du ihn wieder rausjagst.
1: Jetzt komm, Carlo. Auf! Los geht's, Carlo.
2: Nein, nein, nicht die Fahrradhose. Mir hängt ja jetzt schon die Zunge bis zum Hintern. Und wenn sie wenigstens auf dem Fahrradweg fahren würde, aber nein, Cross-Country oder Trail oder wie das heißt. Merke, wenn's Englisch ist, wird's anstrengend.

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2: Ja, also der große Sommerknaller ist es jetzt noch nicht, aber die Richtung stimmt schon mal. Heute bisschen wechselhafter noch, windig bei 17 Grad Top-Temperatur. Am Wochenende mehr Sonne, trocken und auch etwas höhere Temperaturen.
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4: Fabian Schütz ist bei uns. Guten Morgen.
5: Guten Morgen.
2: Morgen.
4: Ja, die Weltmeisterschaft läuft. Mexiko gewinnt das erste Spiel 2-0 gegen Südafrika. Dieses Eröffnungsspiel wird ja in die Geschichte eingehen.
5: Auf jeden Fall. Es gab insgesamt 3 rote Karten. Heißt, für 3 Spieler ist die Vorrunde jetzt schon gelaufen. Denn die sind mindestens für 2 Spiele gesperrt. Während die Fans mit der Mannschaft und Superstar Shakira im Stadion gefeiert haben, gab es davor auch unschöne Szenen. Die Bild berichtet von 2000 Demonstranten und Krawallen mit mehreren Festnahmen. Zum einen wird in Mexiko gegen eine umstrittene Rentenreform demonstriert, mit einer radikalen Lehrergewerkschaft an der Spitze. Und viele Menschen wollen auf Vermisste nach den Drogenkriegen von Anfang des Jahres aufmerksam machen. Am Ende hat die Polizei die Situation aber unter Kontrolle bekommen und die Fußballfans sind unverletzt heimgekommen.
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6: Mit Leon Salzmann. In Memmingen ist morgen wieder das Stadtfest. Auf dem Marktplatz und in der Innenstadt ist für die Besucher wieder einiges geboten. Eröffnet wird am Vormittag durch den traditionellen Fassanstich von Oberbürgermeister Jan Rothenbacher. Gefeiert wird dann bis Mitternacht. Unter dem Motto Shoppen und Feiern für die ganze Familie bieten auch die Einzelhändler zahlreiche Aktionen an. Außerdem gibt es Live-Musik, unter anderem von der Stadtkapelle Memmingen. Bei schlechtem Wetter wird das Stadtfest dieses Jahr ersatzlos abgesagt.
5: In der EU gilt seit heute das neue Asylsystem. Das bedeutet, Geflüchtete können nicht mehr so einfach von einem EU-Land ins andere reisen. Auch sollen Abschiebungen schneller möglich sein. Langfristig soll es auch Abschiebezentren geben, da ist aber noch nicht klar, wo genau. Wenn EU-Staaten besonders viele Flüchtlinge aufnehmen, dann sollen sie dafür auch mehr Geld bekommen. Insgesamt hat sich die Lage etwas verbessert. Weltweit sind so wenig Menschen auf der Flucht vor Gewalt und Unterdrückung wie seit 10 Jahren nicht mehr. In Oberfranken hat die Polizei einen Senfdieb festgenommen. Der hatte zuvor angetrunken in einem Bahnhofskiosk eine Flasche Senf geklaut und einfach ausgetrunken. Dann wollte er türmen und lieferte sich eine handfeste Auseinandersetzung mit der Polizei. In der Zelle klagte er dann über Bauchschmerzen und kam ins Krankenhaus. Ihn erwarten jetzt einige Anzeigen.
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4: 7.33 Uhr, Gablingen, der neueste Blitzer, wenn ihr Richtung Gablingen Bahnhof fahrt. In Augsburg ist es die Stettenstraße, die gemeldet ist, stadteinwärts. Lechhauser Straße einwärts nach der Ulrichsbrücke. Dann Meraner Straße einwärts am Sportplatz. Gabelsberger Straße zur B17. Rumpler Straße zur Haunstetter und der obere Schleißweg am Bärenkellerbad. Dann haben wir noch Mindelheim, die Krumbacher Straße und die Ortsdurchfahrt Möttingen. Hier steht ein Blitzeranhänger.
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4: Ganz normaler Berufsverkehr. Gute Fahrt.
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0: Und hier sind Ramona Schwab und der Störmann.
4: Hallo, guten Morgen.
2: Guten Morgen.
4: Habt ihr auch so Kollegen, die immer diesen einen Spruch am Freitag raushauen?
2: Welchen denn?
4: Freitag ab 1 macht jeder seins. Und tschüss.
2: Den finde ich super, den merke ich mir. Bis dahin sammeln wir jetzt aber noch ein paar Fleißpunkte und schieben die gute Laune schon mal vor. Nico Santos liefert mit All-Time High genau die Energie, die wir für die nächsten Stunden in Richtung Wochenende brauchen. Und das ist der erste von 3 Hits am Stück. Bei uns gibt

0: 9:41 ist es. Schönen guten Morgen.
1: Guten Morgen.
0: Ihr hört eure RTL1 Morgenshow am Freitag. Seid ihr gerade irgendwie im Internet oder habt ihr das Handy in der Hand und habt mal die Chance, irgendwo kurz reinzuklicken?
1: Bestimmt.
0: 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Dann macht das doch gerne für uns und votet für uns. 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
1: 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Also ich meine, es könnte ja sein, da kommen Menschen zu uns aus Helschen-Heringssand-Unterschar. Das ist in Schleswig-Holstein. Also die verstehen ja nicht, was wir hier sprechen. Denen müssen wir auch helfen.
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0: Moment mal, kann es sein, dass dieser Song Spaß macht? Ja.
1: Da macht sogar Aufstehen Spaß, ja. Oder? Die neue von Olivia Rodrigo, Drop Dead hier bei RT1.
0: Sensationell. Jetzt schauen wir ins RT1 Verkehrscenter. Es ist 7:45 und wir haben Gablingen Richtung Gablingen Bahnhof einen Blitzer. Augsburg-Stettenstraße statt einwärts, die Lechhauser Straße einwärts an der Ulrichsbrücke, Meraner Straße einwärts, Gabelsberger Straße, Rumpler Straße, der obere Schleißweg noch gemeldet und Mindelheim-Krumbacher Straße. Ja, auf der B17 ist natürlich ein bisschen mehr los heute Morgen. Ansonsten läuft der Berufsverkehr. Kommt gut an.
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0: Anpfiff für eure RT1 Morgenshow. Servus.
1: Guten Morgen.
0: Am Sonntag freuen wir uns aufs erste Deutschlandspiel und das ist auch wirklich zu einer perfekten Wir schauen das zusammen Zeit an. Um 19 Uhr.
1: Perfekt. Und eins ist schon mal safe, ihr braucht keine Einkaufsliste für die WM-Party schreiben. Das übernehmen wir nämlich. 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
0: Und das alles will der Dimi. Er kommt ursprünglich aus Lettland, wohnt mittlerweile in Bonstetten und hat einen ganz besonderen Bezug zur Weltmeisterschaft 2014. Das ist wirklich kurios. Damals hat doch Deutschland 7:1 sensationell gegen Brasilien gewonnen. Dimi, ihr habt das Spiel nur gehört.
2: Ja, stimmt. 2014 hatten wir kein Fernseher. Und dann dachte ich, okay, dann werde ich hören. Das war im Schwabencenter damals, so 13-stockige Haus. Und dann natürlich hat jeder geschrien. Dann schreien die Nachbarn einmal, zweimal, dreimal. Und nach dritter Mal könnte ich nicht mehr glauben. Und das war bis zum siebten Mal. Und dann seitdem habe ich gesagt, ich kann kein einziges Spiel mehr verpassen.
1: Du hast bei dir im Wohnzimmer gesessen und gezählt, wie oft deine Nachbarn gegrölt und gejubelt haben. Und dann war dir klar, okay, das war ein Tor für die Deutschen.
2: Okay, das war... Und dann denke ich mir, das kann nicht sein, dass ich das Spiel der hunderte Jahre verpassen habe.
0: Ja. Wie schaust du denn jetzt aktuell die Weltmeisterschaft?
2: Ich habe jetzt große Gartenbeamer und ich werde auf meine Freunde warten noch.
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0: Genau so ist es, danke dir.
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17: Ja, Schritt für Schritt geht's bergauf. Heute noch einzelne Regenschauer bei 17 Grad Top-Temperatur. Dafür zeigt sich am Wochenende dann öfter die Sonne und ihr bekommt auch ein bisschen mehr Sommergefühl. Es wird nämlich ein bisschen wärmer.
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18: Fabian Schütz ist bei uns. Guten Morgen.
19: Guten Morgen.
17: Morgen.
18: Es gibt heute deutschlandweit Proteste und zwar bei Kliniken und die schließen am Vormittag sogar ihre Türen.
19: Ganz genau, zumindest symbolisch. Die wollen zeigen, was passieren kann, wenn die neue Krankenhaus- und Gesundheitsreform des Bundesgesundheitsministeriums kommt. Schlechtere Versorgung für Patienten, mögliche Klinikschließungen und mehr Zuzahlungen oder längere Wartezeiten für uns. Allein sind die Kliniken da nicht, auch die Bundesländer laufen Sturm, weil die Reformpläne mit ihnen demnach gar nicht abgestimmt wurden. Betroffen sind ab heute 11 Uhr auch die Wertach-Kliniken im Kreis Augsburg oder in Ingolstadt und Memmingen. Auswirkungen hat es auf die Patienten aber nicht. Die Seiteneingänge, die bleiben offen. Ziel der Reform ist, die Finanzlücke bei den Krankenkassen zu schließen. Sonst haben die angekündigt, ihre Beiträge zu erhöhen.
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20: Mit Leon Salzmann. Wer noch ein letztes Mal im alten Memminger Hallenbad schwimmen gehen will, kann das dieses Wochenende noch machen. Ab Montag ist es dann für immer geschlossen. Eintrittskarten verlieren ihre Gültigkeit. Besucher müssen dann erst einmal rund einen Monat überbrücken, denn das neue Schwimmwerk eröffnet am 11. Juli. Weil das neue Bad Frei- und Hallenbad ist, hat das Hallenbad ausgedient. Es soll dann abgerissen werden. Was dann auf dem Areal entstehen soll, ist noch unklar. Das Schwimmwerk ist eines der größten Bauprojekte in Memmingen.
19: Ab heute kann jeder Teil des Raumfahrtunternehmens SpaceX werden. Das steht vor seinem Rekordbörsengang und will hunderte Millionen Aktien auf den Markt werfen. Das Stück für etwas mehr als 100 Euro. Insgesamt rechnet das Unternehmen mit der Einnahme von über 80 Milliarden Euro. Das könnte Firmengründer Elon Musk zum ersten Billionär der Welt machen. SpaceX plant, in den nächsten Jahren Menschen auf den Mars zu bringen. In 6 Koffern haben am Stuttgarter Flughafen 3 Reisende mehr als 100.000 Zigaretten schmuggeln wollen. Selbstbewusst liefen sie Richtung Ausgang, als der Zoll sie stoppte. In den Koffern waren stangenweise Zigaretten. Persönliche Sachen hatten sie nur im Handgepäck dabei. Hätten sie die Kippen angemeldet, wären Steuern von 30.000 Euro fällig geworden. Jetzt kommt wahrscheinlich eine saftige Strafe obendrauf.
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18: 8:03, neuester Blitzer, Ortsdurchfahrt Griesbecker Zell. Dann haben wir die B25 gerade reinbekommen. Donauwörth Richtung Harburg, Höhe Binsberg. Dann Gablingen Richtung Gablingen Bahnhof. Und die Augsburg Blitzer dürfen wir nicht vergessen. Stettenstraße stadteinwärts, Lechhauser Straße einwärts nach der Ulrichsbrücke, Meraner Straße einwärts wie immer am Sportplatz, Gabelsberger Straße, Rumpler Straße, der obere Schleißweg am Bärenkellerbad und Mindelheim wird kontrolliert wieder mal in der Krumbacher Straße.
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18: Normaler Berufsverkehr. Gute Fahrt euch.
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17: Guten Morgen.
18: Guten Morgen.
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18: Es ist Freitag. Friday,

0: Ende!
1: Ja, servus, schönen guten Morgen. Und eigentlich kann es im Moment nur einen Song geben, mit dem wir perfekt ins Wochenende starten. Gestern hat sie ihn live performt bei der WM-Eröffnungsfeier. Mann,
2: ja,
1: war das toll.
2: Sie hat außerdem die Erfolgsformel, glaube ich, für die WM-Hits. Man nehme ein besonders klingendes Wort und verwende es mindestens zweimal hintereinander nach Waka Waka. Die, die.
1: Wir reden natürlich von Shakira,
2: genau,
1: und ihrem aktuellen WM-Song. Damit starten wir jetzt den Countdown fürs Wochenende. Los geht's! 3,

0: Noch so ein ruhigerer Moment am Küchentisch, bevor der Tag so richtig Fahrt aufnimmt. Genau dafür gibt's solche Songs. Kygo, Save My Love hier bei Hitradio RT1.
1: Hier ist eure RT1 Morgenshow. Und es wird jetzt ab heute ein neues, aber komplett anderes Highlight für euch geben bei der Fußball-Weltmeisterschaft. Denn Ramona tippt die Ergebnisse. Oder soll ich eher sagen, du erfindest Ergebnisse?
0: Genau, ja? Ihr merkt schon, ich habe keine Ahnung von Fußball, weil es mich einfach nicht interessiert. Aber das ist immer besonders lustig, weil ich sehr euphorisch dabei bin.
1: Das stimmt. Also dein Eifer, also da kann man nichts sagen. Auch bei den wirklich wichtigen Fragen zur WM hat sie immer eine Antwort. Wer ist denn eigentlich gerade unser Bundestrainer?
0: Nicht Jogi Löw.
1: Nein.
0: Wie heißt der denn jetzt gleich nochmal?
1: Er war früher bei den Bayern.
0: Also Uli Hoeneß wird es nicht sein. Wie sieht er denn aus?
1: Er ist jünger. Mhm. Nicht dein Typ, würde ich sagen. Es ist Julian Nagelsmann.
0: Ach, der. Ja. Ach, da hätte man drauf kommen können.
1: Ja, hätte man eventuell schon mal gehört. Ja. Eine neue Runde Ratifu, kurz für Ramona tippt Fußballergebnisse im WM-Special. Hört ihr gleich um 20:20 hier bei Hitradio RT1. Und jetzt sofort natürlich wieder einer der besten aktuellen Hits. Miley Cyrus, Midnight Sun.

0: 8 Uhr und 16, hier ist euer Hitradio RT1 mit dem Update aus dem RT1 Verkehrscenter. Es wird geblitzt an der B25, wenn ihr von Donauwörth Richtung Harburg fahrt, Höhe Binsberg an der üblichen Stelle, Ortsdurchfahrt Griesbecker Zell, dann haben wir Gablingen Richtung Gablingen Bahnhof und in Augsburg die Stettenstraße, die Lechhauser Straße einwärts nach der Ulrichsbrücke, Meraner Straße am Sportplatz statt einwärts, Rupplerstraße und der obere Schleißweg am Bärenkellerbad Mindelheim, die Krumbacher Straße. Der Berufsverkehr heute echt okay, es ist ein bisschen Stop and Go angesagt, aber nichts Wildes.
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18: Heute ist einfach noch ein bisschen Regen mit dabei bei 17 Grad Top-Temperatur, am Wochenende wärmer. Zwar windig, aber ein schöner Sonne-Wolken-Mix.
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18: Fabian Schütz, schönen guten Morgen.
19: Guten Morgen.
20: Guten Morgen.
18: Die Chance auf eine Zwillingsschwangerschaft liegt in Deutschland statistisch bei nur 1,8%. Ja, aber darüber kann eine Frau aus Fürth nur lachen.
19: Ganz genau, ja. Die Eltern, die haben erst 2023 beschlossen, eine Familie zu gründen und ihre ersten Zwillinge bekommen. Ein Jahr später war es wieder soweit und es wurden wieder Zwillinge und jetzt schon wieder. Alle sind sie gesund und zum Dank wurde eines auch nach der Oberärztin benannt, die bei allen Schwangerschaften dabei war. Der Vater nahm es ohnehin gelassen und meinte zu einem Journalisten, er war sich sowieso sicher, dass es auch bei der dritten Schwangerschaft wieder Zwillinge werden.
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20: Mit Leon Salzmann. In Memmingen ist morgen wieder das Stadtfest. Auf dem Marktplatz und in der Innenstadt ist für die Besucher wieder einiges geboten. Eröffnet wird am Vormittag durch den traditionellen Fassanstich von Oberbürgermeister Jan Rothenbacher. Gefeiert wird dann bis Mitternacht. Unter dem Motto Shoppen und Feiern für die ganze Familie bieten auch die Einzelhändler zahlreiche Aktionen an. Außerdem gibt es Live-Musik, unter anderem von der Stadtkapelle Memmingen. Bei schlechtem Wetter wird das Stadtfest dieses Jahr ersatzlos abgesagt.
19: In der EU gilt seit Mitternacht das neue Asylsystem. Das bedeutet, Geflüchtete können nicht mehr so einfach von einem EU-Land ins andere reisen. Auch sollen Abschiebungen schneller möglich sein. Langfristig soll es auch Abschiebezentren geben, da ist aber noch nicht genau klar, wo. Wenn EU-Staaten besonders viele Flüchtlinge aufnehmen, dann sollen sie dafür auch mehr Geld bekommen. Insgesamt hat sich die Lage weltweit etwas verbessert. Es sind so wenig Menschen auf der Flucht vor Gewalt und Unterdrückung wie seit 10 Jahren nicht mehr. Südkorea hat das 2. Spiel der Fußball-Weltmeisterschaft heute Morgen mit 2:1 gegen Tschechien gewonnen und ist damit in der Tabelle auf dem 2. Platz gleich hinter Gastgeber Mexiko. Die gewannen am Abend in einem turbulenten Spiel mit 2:0 gegen Südafrika. Insgesamt flogen gleich 3 Spieler wegen grober Fouls vom Platz.
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21: 8.33 Uhr, geblitzt wird in Augsburg, in der Rumplerstraße zur Hauenstädter, Gabelsberger Straße zur B17. Dann haben wir die Ortsdurchfahrt Griesbecker Zell, Königsbrunn, Fuggerstraße und Mindelheim-Krumbacher Straße. Und in Augsburg, wollen wir nicht vergessen, die Lechhauser Straße noch stadteinwärts nach der Ulrichsbrücke.
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21: Läuft soweit ganz normal alles.
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21: Hallo, guten Morgen.
23: Guten Morgen.
21: Schönes Wochenende wünschen wir euch und vielleicht sehen wir uns ja.
23: Zum Beispiel in Nördlingen. Ich bin auf der Messe heute unterwegs und da lade ich euch auf Freifahrten ein. Also guckt gerne mal vorbei bei mir.
21: Und am Samstag ist zum Beispiel auch Theaterviertelfest in Augsburg rund um die Ludwigstraße. Wetter wird ja morgen auch super freundlich.
23: Ja, das stimmt. Und wir bringen jetzt das Freitagsgefühl an den Frühstücks- oder Bürotisch oder im Auto, wo auch immer ihr unterwegs seid.
21: Genau.
23: Hier ist der Michi Schulte und das ist der erste von 3 Hits am Stück. 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

0: Also heute wird sogar die To-Do-Liste mit einem Lächeln abgearbeitet und wir liefern die passende Musik. Tiffany Aris und Vertigo.
1: Den Song gibt's gleich. Jetzt gibt's aber erstmal Ramona.
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1: Ramona hat natürlich durch Social Media einiges mitbekommen, was die Fußball-WM angeht. Aber sportlich, ich habe da so meine Zweifel. Wir fangen mal an mit den wichtigsten Spielen heute und am Wochenende. Mensch, Ramona, USA gegen Paraguay. Was hast denn da für ein Gefühl?
0: Paraguay, das ist ja auch ein absolutes Fußballland, die sind ja total dahinter und deshalb gewinnt Paraguay 3-2 gegen die USA.
1: Dann haben wir natürlich den Weltmeister überhaupt. 5-mal sind sie Weltmeister geworden. Welches Land ist es?
0: Italien?
1: Nein.
3: I doubt it.
1: Die sind doch nicht dabei.
0: Ach so. Ich hab's schon wieder vergessen.
1: Brasilien ist es. Die spielen gegen Marokko. Wird es einfach oder nicht?
0: Easy. 6-0.
1: Dann haben wir natürlich noch das Spiel Deutschland gegen Curaçao. Eine kleine, wunderschöne Insel in der Karibik. Welche Staatsangehörigkeit hat eigentlich ein Bürger aus Curaçao?
0: Ein Curaçao?
1: Nein.
0: Karibianer?
1: Nein, die sind Niederländer. Das gehört zu den Niederlanden.
0: Das ist ja Wahnsinn.
1: Ja.
0: Haben wir wieder was gelernt.
1: Jetzt schauen wir aber, wie das Spiel ausgeht. Was hast du für ein Gefühl? Sind die Deutschen super gut drauf? Was ist mit Curaçao? Die sind zum ersten Mal überhaupt bei einer Weltmeisterschaft dabei.
0: Ja, deswegen werden die auch wahnsinnig aufgeregt sein. Wir werden gewinnen gegen Curaçao 4-1.
4: Ja, alles in Ordnung.
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0: 8.46 Uhr ist es. Schönen guten Morgen mit eurem Hitradio RT1. In Memmingen in der Schlachthofstraße steht ein Blitzeranhänger an der B25 Ortsdurchfahrt Möttingen. Auch dann wird aktuell noch geblitzt, mobil in der Lechhauser Straße in Augsburg einwärts, nach der Ulrichsbrücke, Meraner Straße einwärts am Sportplatz, am oberen Schleißweg, Höhe Bärenkellerbad, Gablingen Richtung Gablingen Bahnhof. Dann haben wir noch die Ortsdurchfahrt Griesbecker Zell und dann haben wir es doch auch schon. Der Verkehr läuft relativ normal heute Morgen.
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2: Freitag in der Arbeit hat seine eigene Temperatur. Irgendwie so ein Grad entspannter irgendwie, ne? Wie dieser Song. Hier ist Alan Walker und

0: Sarah Larsen und Memory Lane hier bei Hitradio RT1. Toll, dass ihr mit uns aufsteht am Freitag. Und jetzt geht's dann langsam für euch sicherlich auch in die Arbeit. Vielleicht habt ihr auch in der Arbeit einen sogenannten Bürohund. Wir haben hier einen, den Hund von Ramona, den Carlo. Der ist schon süß.
1: Ist 14 Jahre alt, weiß-brauner Dalmatiner-Mischling und der ist schon brav. Der liegt immer unter seinem Schreibtisch, also unter meinem Schreibtisch. Mhm. Und die Kollegen wundern sich dann immer, wenn er da ist, weil man hört ihn nur schnarchen. Und ansonsten gibt er keinen Laut von sich.
0: Richtig.
1: Das Problem ist nur, im Laufe der Jahre hat es sich jetzt ein bisschen verändert, was unser Energielevel angeht. Ich glaube, meins ist ein bisschen höher als seins.
0: Da hast du recht. Ich meine, in Menschenjahre umgerechnet ist Carlo halt wirklich ein alter Opa, gell? Obwohl er so fit ist noch. Aber du bist halt übersportlich. Also was du alles machst. Und ich sag dir eins, dem Carlo graut's schon vor diesem Wochenende, wenn du ihn wieder rausjagst.
1: Jetzt komm, Carlo. Auf! Los geht's, Carlo.
2: Nein, nein, nicht die Fahrradhose. Mir hängt ja jetzt schon die Zunge bis zum Hintern. Und wenn sie wenigstens auf dem Fahrradweg fahren würde, aber nein, Cross-Country oder Trail oder wie das heißt. Merke, wenn's Englisch ist, wird's anstrengend.
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9: Heute noch ein bisschen regnerisch und windig bei 17 Grad Top-Temperatur. Der Wind bleibt uns auch übers Wochenende, aber dafür bleibt es trocken. Die Sonne kommt raus und dann wird's auch wärmer.
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10: Mit Fabian Schütz. Guten Morgen. Schnellchecks in der Apotheke oder eine Impfung auffrischen. Genau dafür soll der Bundesrat heute den Weg freimachen, um Hausärzte etwas zu entlasten. Auch für Patienten sollen sich Wartezeiten beispielsweise bei einem Herz-Kreislauf-Check so reduzieren. Heftiger geht's dann in der Länderkammer zur Sache. Die diskutieren über die Gesundheitsreform und haben bereits Widerstand gegen die Sparpläne angekündigt. Heute kann Elon Musk der weltweit erste Billionär werden. Seine Weltraumfirma SpaceX steht kurz vor einem Rekordbörsengang und könnte insgesamt mehr als 80 Milliarden Euro einsammeln. Insgesamt wirft der Konzern hunderte Millionen Aktien auf den Markt, die pro Stück etwas mehr als 100 Euro kosten. Das Ziel von SpaceX ist ja, in ein paar Jahren Menschen auf den Mars zu fliegen. Mehr als 100.000 Zigaretten und sonst kaum was im Gepäck. Der Zoll in Stuttgart hat drei Reisende erwischt, die sich mit 6 Koffern voller Zigaretten an den Kontrollen dreist vorbeischummeln wollten. Hätten sie die Kippen angemeldet, wären Steuern von 30.000 Euro fällig geworden. Jetzt kommt wahrscheinlich eine saftige Strafe noch obendrauf.
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12: Mit Leon Salzmann. Klinikum und Bezirkskrankenhaus Memmingen und das Klinikum Kaufbeuern schließen sich heute einer bayernweiten Protestaktion gegen die angekündigten Sparmaßnahmen der Bundesregierung an. Von 11 bis 13 Uhr werden die Haupteingänge der Kliniken symbolisch geschlossen. Patienten kommen in der Zeit über die Seiteneingänge trotzdem rein und raus. Klinikum und Bezirkskrankenhaus Memmingen sind sauer auf das Bundesgesundheitsministerium. Sie fordern in einem offenen Brief an das Ministerium, dass die vorgesehenen Kürzungen überarbeitet werden.
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13: Es ist 9:02. Augsburg, die Rumplerstraße gemeldet, die Gabelsberger Straße. Dann haben wir noch die Steckenstraße einwärts, die Lechhauser Straße einwärts nach der Ulrichsbrücke, Meraner Straße einwärts, wie immer am Sportplatz. Dann noch Mindelheim, Krumbacher Straße, Königsbrunn, Fuggerstraße und die Ortsdurchfahrt Griesbecker Zell. Und B25, wenn ihr von Donauwörth Richtung Harburg fahrt, Höhe Binsberg.
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13: Alles in Ordnung, ihr kommt super durch.
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13: Egal ob Büro, Praxis oder Werkstatt, vielleicht seid ihr gerade in die Arbeit gekommen. Wir haben den richtigen Sound für euer Arbeitsradio. Gleich Ava Max mit Sweet But Psycho.
9: Und für den entspannten Start in den Tag geht's damit los. Samba Homebreaker startet die halbe Stunde Hits am Stück.
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Fastboy, Beautiful Life.

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2: Ja, der große Sommerknaller ist es noch nicht, aber die Richtung stimmt schon mal. Heute hier und da noch wechselhaft und windig bei 17 Grad Top-Temperatur. Am Wochenende dann mehr Sonne und trocken und auch etwas höhere Temperaturen.
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4: Aktuell wird noch geblitzt an der B25, Donauwörth Richtung Harburg, Höhe Binsberg. Dann haben wir Memmingen, die Schlachthofstraße, den Blitzeranhänger. In Augsburg, Lechhauser Straße einwärts bei der Ulrichsbrücke, Meraner Straße einwärts am Sportplatz, der obere Schleißweg gemeldet am Bärenkellerbad. Und wir haben noch die Ortsdurchfahrt Griesbecker Zell.
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4: Der Verkehr hat sich normalisiert. Gute Fahrt.
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0: Kann mal bitte jemand den Regen abholen? Also jetzt langsam reicht's, gell? Heute ist es nochmal fies nass bei 17 Grad maximal. Aber das Wochenende macht's wieder gut. Mit ganz viel Sonnenschein schon morgen und sommerlichen 25 Grad.
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1: Mit Fabian Schütz. Guten Tag. Schnellchecks in der Apotheke oder eine Impfung auffrischen. Genau dafür soll der Bundesrat heute den Weg freimachen, um Hausärzte etwas zu entlasten. Auch für Patienten sollen sich Wartezeiten beispielsweise bei einem Herz-Kreislauf-Check so reduzieren. Heftiger geht's dann in der Länderkammer zur Sache. Die diskutieren über die Gesundheitsreform und haben bereits Widerstand gegen die Sparpläne angekündigt. In der EU gilt seit heute das neue Asylsystem. Heißt, Entscheidungen über Verbleib oder Abschiebungen sollen schneller getroffen werden, Flüchtlinge nicht mehr so einfach von einem EU-Land ins andere reisen dürfen. Auch Abschiebezentren in Drittstaaten sind geplant, aber noch ist unklar, wo genau. Deutschland hat für die Asylreform 5000 Mitarbeiter extra geschult. Insgesamt hat sich die Lage allerdings auch verbessert, denn weltweit sind so wenig Menschen auf der Flucht vor Gewalt und Unterdrückung wie seit 10 Jahren nicht mehr. Ein Dönerbudenbesitzer aus Augsburg soll über Jahre im Hintergrund Teil eines großen Drogenrings gewesen sein und damit Millionen gescheffelt haben. Die Rede ist laut AZ sogar von dem Handel mit rund 1 Tonne Kokain und Marihuana. Die Staatsanwaltschaft hat gegen den 27-Jährigen jetzt Anklage erhoben. Er und mehr als ein Dutzend weiterer Verdächtige sitzen inzwischen in Untersuchungshaft. Die Ermittlungen erstrecken sich auch bis nach Hessen. Südkorea hat das 2. Spiel der Fußball-Weltmeisterschaft heute Morgen mit 2:1 gegen Tschechien gewonnen und ist in der Tabelle jetzt auf dem 2. Platz hinter Gastgeber Mexiko. Die gewannen am Abend in einem turbulenten Spiel mit 2:0 gegen Südafrika. Insgesamt flogen 3 Spieler wegen grober Fouls vom Platz.
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0: Ich bin wirklich überrascht, wie viel trotz des Dauerregens geblitzt wird. Wir starten mit Gablingen, Richtung Gablingen Bahnhof steht einer. Und ganz viel in Augsburg, Stettenstraße stadteinwärts, Lechhauser Straße stadteinwärts an der Ulrichsbrücke, Oberer Schleißweg am Bärenkellerbad und auch noch in der Rumplerstraße.
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0: Auf den Straßen läuft es soweit wie schön, aber passt bitte gut auf euch auf. Ich fand das Aquaplaning eben schon sehr unangenehm, gell? Kommt gut und sicher an. Entdeckt ihr dabei etwas 08000 96 7 96 7. Vielen Dank euch. Volle DJ-Power voraus. Gleich in euren 20 Minuten Hits am Stück hauen wir einen brandneuen Song raus von einem der weltbesten Musiker und DJs aller Zeiten. Und sein ebenfalls erfolgreicher DJ Kato-Kollege, der startet jetzt für euch.

12 Jahre lang ein Geheimnis hüten. Wer das schafft, ist ein wirklich guter Freund. Und das sind Megastar Ed Sheeran und einer der besten DJs ever, wie ich persönlich finde, Martin Garrix. Vor 12 Jahren hatten die beiden eine Idee für einen Song und der ist in einer gemeinsamen Session an der Gitarre entstanden. Traumhaft schön. Und Martin Garrix spielt fantastisch Gitarre, also der steht dem Ed im Nix nach. Und dann sitzen sich die zwei Jungs im Wohnzimmer gegenüber und schreiben Musikgeschichte. Ist das nicht eine tolle Sache? Dazu jetzt schön abgemischt mit fetten Martin Garrix Beats at its best. Und fertig ist ein bester aktueller Hit bei RT1. Hier ist Repeated.

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9: Um kurz nach 21 Uhr unserer Zeit, also mit ein paar Minuten Verspätung, gab's den Anpfiff zum WM-Eröffnungsspiel Mexiko-Südafrika. Vorher wurde die WM mit einer großen Eröffnungsfeier im legendären Aztekenstadion in Mexiko-Stadt eingeläutet. Unter anderem performte da Shakira vor mehr als 80.000 Fans den offiziellen WM-Song Die Die. Fußballerisch war das Eröffnungsspiel dann nicht das ganz große Highlight, um es mal vorsichtig zu sagen. Beim 2:0-Sieg von Co-Gastgeber Mexiko gab's aber immerhin eine Premiere, denn 3 rote Karten in einem WM-Eröffnungsspiel, das gab's noch nie. Neu auch die vielen Menschen auf dem Feld während der Nationalhymnen. Da stehen jetzt nämlich immer die kompletten Mannschaften am Mittelkreis und nicht mehr nur die jeweilige Startelf. Im zweiten WM-Spiel setzte sich dann heute früh noch Südkorea mit 2:1 gegen Tschechien durch. Deutschland startet übermorgen gegen Curaçao ins Turnier.
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10: Bei meinem Sohn Moritz im Kindergarten findet heute ein Sommerfest statt. Finde den Fehler. Nicht zu fassen, oder? Heute Dauerregen, das wird auf jeden Fall eine Indoor-Veranstaltung. Immerhin 17 Grad, fühlt sich da nicht ganz so grauselig an und wir freuen uns ganz doll aufs Wochenende. Da ist der Sommer zurück mit sonnigen 25 Grad.
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10: Geblitzt wird in Königsbrunn in der Fuggerstraße, Ortsdurchfahrt Griesbecker Zell und auf der B25, da stehen sie Donauwörth Richtung Harburg, Höhe Binsberg.
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10: 08000 96 7 96 7 ist die Nummer, falls ihr was entdecken solltet. Bisher ist aber alles frei. Gute Fahrt. Mit Harry Styles im Regen. Wie verheißungsvoll. Right.

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0: 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Am Sonntag spielt unsere deutsche Nationalmannschaft dann endlich auch bei der WM gegen Curaçao. 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
1: Und das ist deshalb so lustig, weil ich wirklich keine Ahnung von Fußball habe. 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
0: 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Welches Land ist es?
1: Italien?
0: Nein, die sind doch nicht dabei.
1: Ach so. Ich hab's schon wieder vergessen.
0: Brasilien ist es. Ramona hat dann aber trotzdem ein tolles 4:1 für Deutschland getippt. Hoffen wir das Beste.
1: Und jetzt ein
2: schönes Wochenende.
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19: Zum Glück hat der Regen auch mal Wochenende. Ab morgen übernimmt die Sonne, das ist Balsam für unsere nasse Seele. Es wird richtig schön sommerlich bei 25 Grad, also heute nochmal Augen zu und durch den Regen durch.
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6: Mit Fabian Schütz, guten Tag. Bayerns Flughäfen sind nicht gut gegen Drohnen geschützt. Das berichtet die ARD. Laut der deutschen Flugsicherung haben Drohnensichtungen an den Flughäfen wie etwa München oder am Neuburger Militärgelände deutlich zugenommen. Jetzt soll mit einem Rüstungsunternehmen eine Lösung her. So sollen künftig Drohnen schnell erkannt und bei Bedarf auch vom Himmel geholt werden. Die Drohnensichtungen im letzten Jahr haben wegen der vorübergehenden Flughafenschließungen deutschlandweit Millionenkosten verursacht. Die geplanten Sparmaßnahmen in der Gesundheitspolitik stoßen zur Stunde auf gewaltige Proteste bei den deutschen Kliniken. Unter anderem die Wertach-Kliniken im Kreis Augsburg schließen ihre Haupteingänge symbolisch. Patienten kommen in der Zeit nur über die Seiteneingänge rein und raus. Krankenhäuser, auch in Ingolstadt oder Memmingen, sind sauer. In einem offenen Brief haben sich 14 Klinikvorstände und Geschäftsführer an Bundesgesundheitsministerin Nina Wagen gewandt. Sie fordern, dass die vorgesehenen Kürzungen überarbeitet werden. Sonst drohen auch harte Einschnitte für Patienten oder sogar Klinikschließungen. Der berühmteste Wal Deutschlands, Timmy, hat nach seiner Freilassung im Mai noch rund 5 Tage gelebt. Das zeigen die Tracker-Daten, die heute Mecklenburg-Vorpommerns Umweltminister Till Backhaus vorgestellt hat. Timmy ist demnach noch mehr als 200 Kilometer geschwommen, bis er starb. Woran ist aber weiter unklar. Bei der Obduktion fanden Forscher keine Hinweise. Die spektakuläre Rettungsaktion in der Ostsee hatte die Menschen wochenlang beschäftigt.
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19: Geblitzt wird in Memmingen, Schlachthofstraße. Da steht ein Blitzeranhänger in Königsbrunn in der Fuggerstraße. Und wen habe ich jetzt dran? Hier ist Julia. Hi.
5: Hier ist der gute Laune Michel. Aktueller Blitzer im Regen entdeckt. Und zwar im wunderschönen Landsberg, stadtauswärts auf der Schwiftinger Straße.
19: Michi, vielen Dank dir fürs Melden. Und wer ist jetzt dran? Hallo.
10: Guten Morgen, der Wanner ist dran. Hi, Julia. In der Städtenstraße Richtung Theodor-Holzplatz.
19: Alles klar, Jungs, vielen Dank euch fürs Melden.
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19: Auf den Straßen ist soweit alles frei, wie schön, aber passt ein bisschen auf, gell? Aufgrund des Dauerregens kann es ganz schön viel Aquaplaning geben. Und habt ihr noch etwas, dann könnt ihr jederzeit durchklingeln oder WhatsAppen. Wir freuen uns. 08000 96 7 96 7. Merci euch und gute Fahrt. Hier ist Julia, hi, und euch darf ich es ja verraten, ich bin ein riesen One Republic-Fan. Die Jungs haben ja einen Banger-Hit nach dem anderen rausgehauen, zum Beispiel den. Geil, da vergisst man mal kurz den Regen, Counting Stars, und jetzt haben sie einen neuen Song am Start. Und da ihr bei uns die besten aktuellen Hits bekommt, hauen wir den gleich raus in den 20 Minuten Hits am Stück. Die eröffnet jetzt für euch Michael Schulte.

0: Hi One Republic, endlich seid ihr wieder zurück. Wir haben euch so vermisst und sie haben eine traumhaft schöne Popballade mitgebracht, die besten aktuellen Hits bei RT1. Need Your Love, was Warmes fürs Herz, das können wir heute bei diesem kalten Regentag wirklich gut gebrauchen. Auch Ramona Schwab aus eurer RT1 Morgenshow findet sie zwischen den ganzen Regentropfen. Auch heute ist sie für euch auf der Nördlinger Mess am Start und braucht dringend eure Unterstützung.
1: Ich habe eine riesen Bitte an euch alle. Das Wetter ist ja gerade eher so, ja. Könntet ihr bitte alle mittags brav aufessen, damit es pünktlich um 14 Uhr zur RT1 Messgaudi trocken und auch ein bisschen wärmer wird? Das wäre ganz toll. Vielen Dank. Ich freue mich auf euch. Bei mir gibt's Freifahrten auf der Nördlinger Mess. Kommt's vorbei und vielleicht erstmal auch eine Messwurst zusammen. Die habe ich nämlich noch nie gegessen und die soll fantastisch sein. Bis dann, ich freue mich auf euch.
0: Und wir uns auf dich, Ramona. Rettet sie aus dem Regen und findet sie bei der Hitradio RT1 Messgaudi auf der Nördlinger Mess ab 14 Uhr. Alle Infos auch auf rt1.de. Und wir grooven uns jetzt ein, Baby, für die richtige Bierzeltstimmung. Party on mit Hertz und Purple Disco Machine. Hier ist Wonderful Life.

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8: Ich hoffe, es ist okay für euch, wenn ich über den Tag heute nicht mehr so viele Worte verliere, weil ist klar, nur so viel. Gegen 16, 17 Uhr hört es dann endlich auf zu regnen und dann übernimmt die Sonne. Wir freuen uns auf 3 sommerliche Tage. Der Samstagmorgen macht den Auftakt bei 25 Grad.
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8: Geblitzt wird in der Ortsdurchfahrt Griesbecker Zell, Lorenzstraße, dann auf der Staatsstraße 2030 Höhe Kicklingen und Augsburg-Stettenstraße Richtung Theodor-Heuss-Platz.
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8: Vorsicht bitte auf der B301 Abensberg Richtung Ismaning zwischen der Abzweigung nach Pfettrach und Attenkirchen. Da liegt ein Verkehrsschild auf der Straße. Habt ihr noch etwas? 08000 96 7 96 7. Sorry, ich muss schmunzeln. Hier ist Olivia Rodrigo für euch.

0: um die WM, alle Ergebnisse, alle Highlights, vor allem Blick auf Sonntag gerichtet. Da sind unsere Jungs dran, 19 Uhr gegen Curaçao. Und das wird RT1-Hörer Dimi aus Hauenstetten bestimmt nicht verpassen, denn ein großartiges Spiel nicht sehen zu können, das reicht, gell?
1: Ja, stimmt. 2014 hatten wir kein Fernseher. Und dann dachte ich, okay, dann werde ich hören. Dann schreien die Nachbarn einmal, zweimal, dreimal. Und nach dritter Mal könnte ich nicht mehr glauben. Und das war bis zum siebten Mal. Und dann seitdem habe ich gesagt, ich kann kein einziges Spiel mehr verpassen.
0: Oh, Demi, das fühle ich so sehr. Und wie guckst du jetzt?
1: Ich habe jetzt große Garten, Beamer und ich werde auf meine Freunde warten noch.
0: Ja, geil. Deswegen hast du heute auch unser Partypaket in der RT1 Morgenshow bekommen. Und das kommt auch zu euch. Im ultimativen WM-Package findet ihr Pizzen, Snacks, zwei Kästen schnelles Helles von der Privatbrauerei Ustersbach, einen Grill in Bierkastenoptik oder eine Bierzeltgarnitur. Was euch lieber ist, jetzt seid ihr einfach dran. Mit wem schaut ihr die WM? Mit euren besten Freunden, den Nachbarn, den Lieblingskollegen oder mit der ganzen Familie? Erzählt es uns auf rt1.de oder in der kostenlosen RT1-App. Klickt euch rein und dazu gibt's New Religion von Bebe Rexha.

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26: Es sieht draußen genauso aus, wie wir uns an einem Freitag fühlen. Grau, nass, durchgefroren. Es wird Zeit fürs Wochenende und das beginnt morgen wieder richtig schön sommerlich, sonnig und warm bei 25 Grad.
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27: Mit Fabian Schütz. Guten Tag. Drohnen schnell erkennen und im Zweifel vom Himmel holen. In Bayern soll an den Flughäfen bei der Sicherheit laut ARD schnell nachgerüstet werden. Bislang sind die demnach kaum geschützt. Drohnensichtungen nehmen aber weiter zu und verursachen jährlich einen Millionenschaden, wenn die Flughäfen in München oder auch im Zeller Flugplatz in Neuburg schließen müssen. Dazu ist jetzt die Zusammenarbeit mit einem Rüstungsunternehmen geplant. Möglicherweise schafft es der spektakuläre Goldraub von Manching in die True-Crime-Sendung Aktenzeichen XY ungelöst. Die Täter sitzen zwar für die nächsten Jahre im Gefängnis, es fehlt aber vom Keltengold jede Spur. Das Landeskriminalamt hat vor ein paar Wochen auch eine Belohnung von 20.000 Euro ausgesetzt. Bislang gibt's laut AZ auch 10 Hinweise, die vielversprechend klingen. Allerdings hat auch ein Mann versucht, das LKA quasi zu erpressen. Er wollte die Hälfte als Anzahlung, bevor er mehr sagt. Das lehnte die Polizei aber ab. Jetzt überlegt das LKA vielleicht Ende des Jahres den Fall im Fernsehen zu zeigen. Die hohen Spritpreise und das neue Elektroförderprogramm bewegen immer mehr Menschen dazu, sich für ein E-Auto zu entscheiden. In den letzten Wochen gab es schon mehr als 50.000 Förderanträge. Die können beim Autokauf bis zu 6.000 Euro bringen. Der Tankrabatt für Benzin- und Dieselautos läuft am Monatsende aus. Der FC Augsburg hat den österreichischen Stürmer Michael Gregoritsch jetzt fest für die nächste Bundesliga-Saison verpflichtet. Derzeit spielt er noch bei der Weltmeisterschaft in den USA, Kanada und Mexiko. Er kam letztes Jahr als Leihgabe aus der dänischen Liga wieder zurück zum FCA. Jetzt bleibt er.
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0: Die neuesten Blitzer stehen auf der B2, Donauwörth Richtung Augsburg auf der Donaubrücke, Gablingen Richtung Gablingen Bahnhof steht noch einer und in der Ortsdurchfahrt Griesbecker Zell in der Lorenzstraße.
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0: Ein bisschen Stop and Go auf der A7 Füssen-Reute Richtung Ulm zwischen dem Rastplatz Bad Hauser Wald und dem Rastplatz Tannengarten. Da seid ihr aber in 10 Minuten durch. Und ansonsten ist noch alles frei. Herrlich. Habt ihr dabei noch etwas gesehen? Gerne durchklingeln, WhatsAppen. Wir freuen uns. 08000 96 7 96 7. Merci euch und gute Fahrt. Hier ist Julia, hi, und wir holen ein bisschen die WM-Party zu euch nach Augsburg und die Region mit Shakira gleich und dem offiziellen WM-Song Die Die und starten jetzt mit Alex Warren. 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

0: Top Shakira mit dem offiziellen WM-Song Die Die. Wie cool, ja, die Hüfte schwingt. Ja, war da was mit Regen? Haben wir direkt mal ausgeblendet. Schönen Start ins Wochenende mit uns RT1, hoffen wir mal zumindest. Denn wenn ausgerechnet am Freitag auf der Arbeit nochmal das komplette Chaos ausbricht, dann hilft nur noch eins.
1: Erstmal Mittagessen. Mittagessen und ein bisschen den Blutdruck runtersacken lassen.
0: Jawoll, schön mit dem Schnitzel. Das knall ich mir jetzt rein und dazu freue ich mich über Kamrad.

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9: Mit Julia Draxler. Memmingen und das Unterallgäu sind bereit für die Fußball-WM. Seit gestern läuft das größte Fußballturnier der Geschichte. Über dem Otto-Beurer Marktplatz hängen jetzt alle 48 Flaggen der Teilnehmernationen. Sieht richtig cool aus. Ein großes Public Viewing gibt's bei uns in der Region nicht. Dafür kleinere Locations, wo ihr gucken könnt. Im FCM-Clubhaus in Memmingen, im Rohrbecks am Schrandplatz oder auch im Stadtmuseum in Memmingen. Ja, und dann gibt's wieder richtig Stimmung hier bei uns im Unterallgäu.
10: Ja, ey, verreck, was ist denn das für ein Säckl? Jetzt hau den Ball halt mal rein, den musst du machen. Da spielt ja meine Oma besser, du Rindvieh, du Blitz.
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11: Wunderbar, soll es heute regnen, bis nichts mehr geht. Ja, Hauptsache am Wochenende ist es sonnig und warm und das bekommen wir auch. Morgen geht schon los mit 25 Grad und bis einschließlich Montag bleibt es so herrlich.
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11: Die neuesten Blitzer stehen in Königsbrunn, Alter Postweg, B2, Donauwörth Richtung Augsburg auf der Donaubrücke und Gablingen Richtung Gablingen Bahnhof.
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11: Was, halb eins, die ersten von euch wollen jetzt Richtung Wochenende starten, richtig so, aber deshalb gibt es schon ein bisschen Stop and Go in Augsburg-Oberhausen auf der Donauwörther Straße Richtung A8. Da verliert ihr knapp 10 Minuten. Ansonsten ist alles frei, habt ihr noch etwas 08000 96 7 96 7.

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27: Heute bereiten wir uns aufs sommerliche Wochenende vor. Die Badetasche darf schon gepackt werden. Wir gucken nach, ob es genug Eiswürfel im Gefrierfach gibt. Die Sonnencreme her. Ja, Freunde, die brauchen wir morgen wieder. Wupp, wupp. 25 Grad und Sonnenschein pur. Can't wait.
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0: mit Fabian Schütz. Guten Tag. Die Gesundheitsreform ist zumutbar und unausweichlich. Mit diesen Worten hat Bundesgesundheitsministerin Nina Wagen ihre Reformpläne im Bundestag heute nochmal verteidigt. Ohne die Umsetzung würden demnach 4 Milliarden Euro zusätzlich fehlen. Das würde dann die Erhöhung von Krankenkassenbeiträgen bedeuten. Zur Stunde enden auch die bundesweiten Klinikproteste, unter anderem im Landkreis Augsburg oder Memmingen. Die Kliniken hatten seit dem Vormittag die Haupteingänge symbolisch verschlossen, um auf drohende Klinikpleiten aufmerksam zu machen, wenn die Reform kommen sollte. Bayerns Flughäfen sind nicht gut gegen Drohnen geschützt. Laut der deutschen Flugsicherung haben Drohnensichtungen an den Flughäfen wie etwa in München oder am Neuburger Militärgelände deutlich zugenommen. Jetzt soll mit einem Rüstungsunternehmen eine Lösung her. So sollen künftig Drohnen schnell erkannt und bei Bedarf auch vom Himmel geholt werden. Die Drohnensichtungen im letzten Jahr haben wegen der vorübergehenden Flughafenschließungen deutschlandweit Millionenkosten verursacht. Riesenpolizeieinsatz im Kreis Augsburg und das schon wieder an einer Schule. Am Morgen rückten die Polizisten in Zusmarshausen aus, weil im Nachrichtenportal der Schule üble Drohungen aufgetaucht waren. Laut ersten Ermittlungen wurde ein Schüler gehackt. Gefahr bestand aber keine. Erst gestern war die Polizei in Augsburg zu einem Großeinsatz an eine Schule ausgerückt, weil eine 15-Jährige ausgerastet war. Auch hier bestand keine Gefahr. In Niederbayern hat eine Frau einen Blitzeinschlag überlebt. Die 33-Jährige saß gestern Abend gemütlich auf der Terrasse, als der Blitz nur wenige Meter entfernt von ihr einschlug und Schäden an Hauswand und Terrasse hinterließ. Der Frau passierte, wie durch ein Wunder, nichts.
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27: Die neuesten Blitzer stehen in der Ortsdurchfahrt Griesbecker Zell in der Lorenzstraße, auf der Staatsstraße 2030 Blitzensee Höhe Kicklingen und in Königsbrunn Alter Postweg.
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27: Vorsicht, ein Unfall auf der A7 Füssen-Reute Richtung Ulm zwischen Altenstadt an der Iller und Illertissen. Deshalb jetzt schon 7 Kilometer Rückstau, 15 Minuten kommen obendrauf. Bitte fahrt vorsichtig an das Stauende heran. Und dann kommt ihr nur ganz langsam vorwärts auf der B16 Günzburg Richtung Donauwörth. Höhe Donauwörth zwar nur 1 Kilometer Stau, aber schneller als Schrittgeschwindigkeit geht nicht, verliert ihr 10 Minuten. Ah, ist ärgerlich, wenn man ins Wochenende will. Wir versorgen euch gleich mit 20 Minuten Hits am Stück für die gute Laune. Und habt ihr noch etwas für uns? Gerne durchklingeln, WhatsAppen 08000 96 7 96 7. Dankeschön. Und keine Fußball-Weltmeisterschaft ohne Star-DJ David Guetta hat sich gestern per Live-Schalte die Ehre gegeben und die offizielle WM-Hymne mitperformt. Gleich ist er hier mit J-Lo am Start. Jetzt darf aber erstmal der Nico Santos ran. Hier ist für euch All Time High.

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Das, Ladies and Gentlemen, war Stay, die besten aktuellen Hits bei RT1, performt von Leonie und Callum Scott. Und die sind so goldig, die beiden. Ich habe gerade mal so ein bisschen auf ihrer Insta- und Facebook-Seite geguckt, wie sie diesen neuen Song promoten. Und die sind einfach so zauberhaft miteinander, so ein richtiges Music-Couple. Und Stay riecht schon nach der romantischen Sommerballade 2026. Und der hier ist auch stimmungsvoll für einen ruhigen Start ins Wochenende. Camera.

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7: Sommer, wo bist du? Zumindest steht er schon mal in den Startlöchern. Wir freuen uns sehr aufs Wochenende. Den Tag heute haken wir ab, der ist verloren. Das Wochenende morgen beginnt schon mal sehr sonnig und warm bei 25 Grad. Und so bleibt es bis einschließlich Montag. Yippie!
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7: Geblitzt wird in Augsburg, Lechhauser Straße stadteinwärts an der Ulrichsbrücke, Landsberg am Lech, die Schwiftinger Straße stadteinwärts und Augsburg, Jakoberstraße.
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7: Ihr wollt ins Wochenende recht, habt ihr, aber passt gut auf. Es hat schon 2 Unfälle gegeben. Einmal auf der A7 Füssenreute Richtung Ulm zwischen Altenstadt an der Iller und Illertissen. 9 Kilometer Stau, da kommen 20 Minuten obendrauf und 10 Minuten auf der B16 Günzburg Richtung Donauwörth. Ein Unfall ab Kreisverkehr in Donauwörth und das auch noch in alle Richtungen. Aha. Cool down hilft nix. 08000 96 7 96 7, falls ihr noch etwas entdeckt haben solltet. Vielen Dank fürs Melden. Kommt gut rein ins Wochenende mit dem mitreißenden Somber. Wir lieben ihn. Hier ist für euch Homewrecker.

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1: 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Die RTL1
0: Morgenshow. Am Sonntag spielt unsere deutsche Nationalmannschaft dann endlich auch bei der WM gegen Curaçao. Und deswegen gibt es ab jetzt Ratifu, die WM-Edition. Ratifu heißt abgekürzt Ramona tippt Fußballergebnisse.
1: Und das ist deshalb so lustig, weil ich wirklich keine Ahnung von Fußball habe. Und ich habe wieder abgeliefert.
0: 5-mal sind sie Weltmeister geworden. Welches Land ist es?
1: Italien?
0: Nein, die sind doch nicht dabei.
1: Ach so. Ich hab's schon wieder vergessen.
0: Brasilien ist es. Oh. Ramona hat dann aber trotzdem ein tolles 4:1 für Deutschland getippt. Hoffen wir das Beste.
1: Und jetzt ein schönes Wochenende.
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24: Leute, ich wünschte, ich könnte euch was anderes sagen, aber es gibt einfach Regen in allen Varianten heute. Schräggrad, Nieselschnürl, alles dabei. Toptemperatur 15 Grad. Aber morgen wird's dann wieder schöner. Sonne und Wolken. Toptemperatur dann wieder 25 Grad.
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25: Mit Franziska Megerle. Guten Tag. Um die Gesundheitsreform kommen wir nicht herum. Das hat Gesundheitsministerin Nina Warken heute im Bundestag nochmal betont. Die Finanznot bei den Kassen sei groß. Es müsse jetzt dringend gespart werden. Die Opposition kritisiert das heftig. Grüne, AfD und Linke haben die Reform heute als unsozial bezeichnet. Apotheken dürfen in Zukunft mehr anbieten, zum Beispiel Vorsorgeuntersuchungen, Schnelltests, aber auch teils verschreibungspflichtige Medikamente, auch ohne Rezept. Der Bundesrat hat dafür heute grünes Licht gegeben. Außerdem sinkt nächsten Monat die Steuer auf Flugtickets. Ob die dadurch allerdings wirklich billiger werden, ist noch unklar. Mehrere Drohungen an Schulen halten die Polizei in Schwaben in Atem. Heute Vormittag ist eine Schule in Isny im Allgäu geräumt worden. Unbekannte haben über einen wohl gehackten Schüleraccount Drohungen verschickt. Auch in Zusmarshausen im Kreis Augsburg ist die Polizei gleich in der Früh angerückt. Auch hier hat ein gehackter Account Drohungen rausgeschickt. Erst gestern gab es einen größeren Polizeieinsatz in Augsburg-Göggingen. Eine 15-Jährige hatte Mitschüler bedroht. Laut Polizei bestand keine Gefahr.
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0: Mit Leon Salzmann. Tote Forellen im Memminger Stadtbach sorgen aktuell für Aufregung. Die toten Fische sind im Bereich der Wiesmühle direkt hinter dem kleinen Wasserkraftwerk gefunden worden. Wie die Stadt Memmingen auf RT1-Nachfrage mitteilt, liegt das an der Wasserknappheit im Memminger Stadtbach. Zu wenig Regen hat zu einem sehr niedrigen Wasserpegel geführt. Fische konnten deswegen stromaufwärts nicht am Kraftwerk vorbeischwimmen und wurden in den Turbinen verletzt. Die Turbinen wurden daher nun abgeschaltet. Für wie lang ist noch unklar.
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24: Die drei neuesten Blitzer für euch. Augsburg-Lechhauser Straße stadteinwärts an der Ulrichsbrücke, Landsberg-Schwiftinger Straße stadteinwärts und Augsburg-Jakoberstraße.
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24: B2 Augsburg Richtung Donauwörth, Unfall zwischen Hangbrücke Schellenberg und der Auffahrt zur B25. Donauwörth Neut, Berger Kreuz, es gibt Stau in alle Richtungen, ihr braucht circa 15 Minuten länger. Staus und Blitzer, wenn ihr noch was entdeckt, an die 08000 96 7 96 7. Kommt gut und sicher an.
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24: Wunderschönen Freitagnachmittag. Ab ins Wochenende mit euch. Gutes Wetter ist ein bisschen mau, aber wir lassen uns die Stimmung nicht vermiesen. Jetzt ist erstmal frei und gleich gibt's diesen Banger für euch. Das ist Bibi Rexha mit einer Neuauflage von Faithless, Insomnia. Und hier kommt ganz relaxter Pop von Harry Styles. Wie lässig will man bitte sein, oder? Der Typ ist einfach der Hammer. American Girls für euch.
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0: Wunderschöner Indie-Pop von Tame Impala. Oh Gott, ist der gut. Haben wir euch ganz frisch auf die Hitradio RT1 Playlist gepackt deshalb. Es ist endlich Nördlinger Mess. Ihr seid am Feiern. Das Wetter ist so ein bisschen mau, aber ihr seid am Start. Und wir von Hitradio RT1 sind dabei und versorgen euch mit Freifahrten. Ramona Schwab aus eurer RT1 Morgenshow ist auf der Mess unterwegs. Ramona, wie ist die Lage?
1: Ja, servus Claudia. Okay, heute ist nicht perfektes Sommerwetter, aber mal ganz ehrlich, wir sind ja wohl zum Spaß hier.
0: Jawohl.
1: Und lass uns nicht die Laune verderben. Und ich sag mal so, eins kann mir keiner nehmen und das ist die pure Lust am Leben. Also kommt vorbei auf die Nördlinger Mess, findet mich und sagt, ich höre Hitradio RT1 und die nächste Freifahrt geht auf unseren Nacken.
0: Und wenn ihr Ramona noch nicht erspäht habt, gleich gibt's einen Tipp, wo sie sich so rumtreibt, hier bei Hitradio RT1. Und jetzt ab ins Wochenende mit euch. Das ist Kamrad mit seinem fantastischen Hit Hug Yourself.

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6: Es ist schwer vorstellbar, sehe ich ein, aber tatsächlich, morgen soll sie wieder scheinen. Die Sonne kommt dann wieder raus für euch. Ein paar Wolken sind dann zwar auch dabei, aber es wird deutlich wärmer, bis knapp 25 Grad. Heute müssen wir einfach nochmal durch, verregnet und grau, Top-Temperatur 15 Grad.
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6: Die drei neuesten Blitzer für euch. Augsburg-Unterer Graben, Augsburg-Lechhauser Straße stadteinwärts an der Ulrichsbrücke und Landsberg-Schwiftinger Straße stadteinwärts.
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6: B2 Augsburg Richtung Donauwörth, Unfall zwischen Hangbrücke Schellenberg und der Auffahrt zur B25. Es staut sich in alle Richtungen. Ihr braucht circa 10 Minuten länger. B2 Weißenburg Richtung Augsburg zwischen Kaisheim Nord und dem Abzweig nach Schöttle staut sich's ebenfalls. Ihr braucht auch da 10 Minuten länger. Außerdem B17 Landsberg Richtung Augsburg, Stau zwischen Königsbrunn Süd und Göggingen. Da braucht ihr 25 Minuten länger. Und im Stadtgebiet Augsburg auf der Eichleitner Straße blockiert ein defektes Auto oder eine Spur. Ihr braucht circa 10 Minuten länger. Wenn ihr noch was entdeckt, Staus und Blitzer an die 08000 96 7 96 7. Kommt gut und sicher an euer Ziel mit Hitradio RT1. Wir sind die mit der meisten Musik. 20 Minuten Hits Nonstop jetzt für euch. Und das ist die neue von Teddy Swims. So ein richtig geiler Ohrwurm. Mr. Know It All. Ich bin Claudia Axner, wünsche euch einen schönen Freitag.

0: Schönen Freitagnachmittag. Ihr startet mit Hitradio RT1 in euer Wochenende. Und in Nördlingen ist jetzt wieder die schönste Zeit des Jahres. Es ist Mess und wir von Hitradio RT1 sind natürlich dabei und versorgen euch mit Freifahrten. Ramona Schwab aus eurer RT1 Morgenshow versteckt sich jede Stunde an einem anderen Fahrgeschäft. Wenn ihr sie seht, geht direkt hin, sprecht sie an, sagt, ich höre Hitradio RT1 und schon fahrt ihr kostenlos mit. Ramona, jetzt gib uns mal einen Tipp, wo steckst du denn gerade?
1: Ja, Claudi, also wir waren ja jetzt gerade auf hoher See unterwegs. Mhm. Wie die Segler beim Happy Sailor sind wir über die Wellen gesurft mit unserem Boot. Aber wir wollen noch weiter hinaus und zwar in Richtung Mond. Aha. Und es wird sehr wild werden. Mehr verrate ich aber noch nicht. Findet mich.

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7: Also das, was da vom Himmel kommt, positiv zu sehen, ist schwierig. Die Wiesen wachsen, der Rasen wächst, der Balkon muss nicht gegossen werden. Regen in allen Variationen kommt da vom Himmel heute. Top-Temperatur 15 Grad. Später soll es dann trockener werden. Morgen dann wieder Sonne. Ein paar Wolken auch mit dabei und die Temperaturen kratzen endlich wieder an der 25-Grad-Marke.
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20: Mit Franziska Megerle, guten Tag. Die elektronische Fußfessel für Gewalttäter kommt. Dafür hat der Bundesrat heute grünes Licht gegeben. Das soll vor allem Frauen schützen, die Opfer von häuslicher Gewalt werden, damit Täter sich ihnen nicht mehr nähern. Der Bundesrat hatte außerdem zugestimmt, dass die Steuer auf Flugtickets ab nächsten Monat sinkt, kurz vor den Sommerferien. Ob diese dadurch allerdings wirklich billiger werden, ist unklar. Immer mehr Menschen kaufen ein Elektroauto. Mehr als 50.000 Haushalte haben in den letzten 3 Wochen schon die E-Auto-Prämie beantragt. Die meisten für reine E-Autos. Die Bundesregierung schießt nach Einkommen gestaffelt zum E-Auto-Kauf bis zu mehrere tausend Euro dazu. Seit die Spritpreise massiv gestiegen sind, überlegen immer mehr Menschen, auf E-Autos umzusteigen. Ein betrunkener Autofahrer ist in der Oberpfalz im Drive-In eingeschlafen. Der 36-Jährige wollte sich laut Polizei wohl noch schnell einen Burger holen. Nach dem Bestellen ging es dann aber wohl zu lang. Der Mann schlief am Steuer ein. Erst die Polizei konnte ihn aufwecken. Weiterfahren durfte der Betrunkene nicht.
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21: Mit Leon Salzmann. In Memmingen ist ein 56-Jähriger bei einem Arbeitsunfall schwer verletzt worden. Der Mann hat gestern Nachmittag in einem Firmengebäude in der Alpenstraße an einer sogenannten Ständerbohrmaschine gearbeitet. Dabei hat sich sein Handschuh im Bohrkopf verfangen und er wurde mit seinem Arm komplett in die Maschine gezogen, wodurch er schwer verletzt wurde. Der Rettungsdienst hat ihn vor Ort behandelt und mit dem Rettungswagen dann ins Krankenhaus gebracht. Die Polizei ermittelt jetzt und geht momentan aber davon aus, dass es sich um einen Unfall handelt.
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7: Die 3 neuesten Blitzer für euch. Augsburg-Unterer Graben, Augsburg-Lechhauser Straße stadteinwärts an der Ulrichsbrücke und Landsberg-Schwiftinger Straße stadteinwärts.
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7: B17 Landsberg Richtung Augsburg zwischen Königsbrunn Nord und Leitershofen staut sich's. Ihr braucht ca. 30 Kilometer. Also jetzt, okay, es ist Freitag, ich fange nochmal von vorne an. Ihr merkt, ich bin auch ein bisschen durch. Also, B17 Landsberg Richtung Augsburg zwischen Königsbrunn Nord und Leitershofen heißt der Ort. Staut sich's, ihr braucht 30 Minuten länger. Und in der Gegenrichtung B17 Augsburg Richtung Landsberg staut zwischen Bärenkeller und Göggingen, da braucht ihr 10 Minuten länger. Außerdem Eichleitner Straße Richtung B17, da ist sie nämlich. Ein Pannenauto sorgt dafür Behinderungen, da braucht ihr ebenfalls 10 Minuten länger. Staus und Blitzer an die 08000 96 7 96 7. Gute Fahrt!
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7: Für euren Freitagnachmittag gibt's natürlich hier bei Hitradio RT1. Cool, dass ihr dabei seid. Die Woche hat euch alles abverlangt. Jetzt ist Feierabend, Freunde. Jetzt macht ihr euch schön und wir begleiten euch mit richtig geilen Hits, mit dem hier zum Beispiel. Party-Sound von Madcon zusammen mit Ray Dalton. Don't worry, echte Hymne. Und der hier ist ganz neu bei uns. Das ist die bezaubernde Olivia Rodrigo mit ihrem neuen Hit

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Felix Jähn und Cascada. Boy, you too.

Partyhymne aus dem Jahr 1980 von Diana Ross hat ein Update bekommen. Ein 2026er Felix Jähn und Cascada haben sich den Song geschnappt. Boy, You Turn Me ist draus geworden. Finden wir so gut, dass wir den euch ganz frisch auf die Hitradio RT1 Playlist gepackt haben. Es schüttet. Es soll aber aufhören. Man kann sich's gar nicht vorstellen, gell? Aber ab morgen etwas schöner wieder. Dann kommt auch die Sonne wieder. Und falls ihr es nicht mitbekommen habt, am Sonntag ist im Botanischen Garten in Augsburg 90-jähriger Geburtstag. Der Botanische Garten selber feiert und deswegen gibt's freien Eintritt. Also ich schaue da auf jeden Fall vorbei. Vielleicht ist es ja auch ein Tipp für euch. Schönes Wochenende mit

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11: Morgen scheint die Sonne wieder für euch. Wolken sind dann zwar auch dabei, aber wir kratzen auch endlich mal wieder an der 25-Grad-Marke. Heute wirklich ungemütlich. Top-Temperatur 15 Grad und Regen, Regen, Regen.
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11: Die drei neuesten Blitzer für euch. Augsburg-Hessenbachstraße, Augsburg-Unterer Graben und Memmingen-Schlachthofstraße.
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11: B17 Landsberg Richtung Augsburg zwischen Königsbrunn Nord und Leitershofen staut sich. Ihr braucht ca. 30 Minuten länger. B17 Augsburg Richtung Landsberg zwischen Bärenkeller und Göggingen staut sich auch. Da braucht ihr ca. 10 Minuten länger. Und Augsburg-Eichleitner Straße, da sorgt ein defektes Auto für Behinderungen. Richtung B17 braucht ihr ca. 10 Minuten länger. Der Scheibenwischer wischt im Takt. Wir bringen euch gut an euer Ziel. Hier ist Hitradio RT1 mit der meisten Musik für euch. Und das ist Alex Warren mit seinem Mega-Hit Fever Dream. Dieser Rhythmus ist so geil. Ich bin Claudia Axner. Schönen Freitag.

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0: Mit Hitradio RT1 geht's für euch ab ins Wochenende. Wunderschönen Freitagnachmittag wünsche ich euch. Und habt ihr denn auch den einen Song, den ihr eigentlich ein bisschen zu sehr fühlt, bei dem ihr komplett ausflippt, weil ihr ihn so gut findet? Bei mir ist es der hier. Bruno Mars, I Just Might. Ich lieb den einfach. Bruno Mars, eh bester Mann. Und mit der Meinung bin ich nicht allein.
1: Er hat Style. Sehr hübscher, hübscher, hübscher Mann.
2: Bruno Mars, wir lieben dich!
0: Oh ja, deswegen spiele ich ihn euch jetzt. I Just Might für euren Wochenendweg.

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1: Top-Temperatur 15 Grad, Regenschirm, Regenjacke, heute alles angesagt zu Feierabend. Da soll es ein bisschen freundlicher werden im Sinne von, es schüttet dann nicht mehr. Die Sonne, die seht ihr dann morgen wieder, zusammen mit ein paar Wolken. Und es wird deutlich wärmer, bis knapp 25 Grad morgen.
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20: Mit Franziska Megerle, guten Tag. Seit einer halben Stunde ist Elon Musks Weltraumfirma SpaceX an der Börse. Musk ist durch seine Anteile jetzt der erste US-Billionär der Geschichte. Die Aktie wird zur Stunde für rund 180 Euro gehandelt. Schon im Vorfeld hatte sich ein deutlicher Kursanstieg angedeutet. Das Ziel von SpaceX ist, in ein paar Jahren Menschen auf den Mars zu fliegen. Die elektronische Fußfessel für Gewalttäter kommt. Dafür hat der Bundesrat heute grünes Licht gegeben. Das soll vor allem Frauen schützen, die Opfer von häuslicher Gewalt werden, damit Täter sich ihnen nicht mehr nähern. Der Bundesrat hat außerdem zugestimmt, dass die Steuer auf Flugtickets ab dem nächsten Monat sinkt, kurz vor den Sommerferien. Ob die Tickets dadurch allerdings wirklich billiger werden, ist unklar. In Unterhaching haben Unbekannte einen Wohnwagen geklaut und einen schlafenden Mann darin gleich mit. Der 43-Jährige hatte im Wohnwagen übernachtet und ist gegen Mitternacht plötzlich ganz woanders aufgewacht. Er alarmierte die Polizei. Die entdeckte den Wohnwagen kurz darauf und befreite den Mann. Sie schnappte außerdem die mutmaßlichen Täter. Die waren gerade dabei, noch einen weiteren Wohnwagen zu klauen.
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23: Mit Leon Salzmann. Tote Forellen im Memminger Stadtbach sorgen aktuell für Aufregung. Die toten Fische sind im Bereich der Wiesmühle direkt hinter dem kleinen Wasserkraftwerk gefunden worden. Wie die Stadt Memmingen auf RT1 Nachfrage mitteilt, liegt das an der Wasserknappheit im Memminger Stadtbach. Zu wenig Regen hat zu einem sehr niedrigen Wasserpegel geführt. Fische konnten deswegen stromaufwärts nicht am Kraftwerk vorbeischwimmen und wurden in den Turbinen verletzt. Die Turbinen wurden daher nun abgeschaltet. Für wie lang ist noch unklar.
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1: Die drei neuesten Blitzer für euch. B2 Donauwörth Richtung Augsburg am Schellenberg, Augsburg-Hessen-Bachstraße und Augsburg-Unterer Graben.
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1: A8 München Richtung Stuttgart nach einem Unfall. Stau zwischen Sulzimus und dem Rastplatz Adelshauser Berg Nord aktuell. Wenn ihr noch was entdeckt, Staus und Blitzer an die 08000 96 7 96 7. Kommt gut und sicher an.
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1: Für euren Freitagnachmittag gibt's hier bei Hitradio RT1 endlich Wochenende. Endlich neuer Hit von Taylor Swift. I knew you. Der Titelsong zum neuen Kinofilm Toy Story 5 gleich für euch hier. Und jetzt gibt's erstmal Kato. Der entstresst mich immer. Ja, da kommt alles raus, was sich angestaut hat die Woche. Turn the lights off. Viel Spaß!

0: Schönen Freitagnachmittag. Ihr hört Hitradio RT1. Die Fußball-WM läuft. Wir freuen uns auf das erste Spiel der Deutschen gegen Curaçao am Sonntag. Und jetzt ist raus, das hier ist wieder unsere Torhymne. Hat sich bewährt, läuft dann eben auch in den USA, in Mexiko und in Kanada, wenn wir da spielen. Die wollen wir übermorgen ab 19 Uhr möglichst oft hören. Und wir machen euer Fußballfest noch ein bisschen schöner. 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
1: Ja, wir haben Sofa, wir machen es immer mit Freunden, Familie, ein bisschen so Garagenhopping. Ja, und da hast halt manchmal dann Bekannte, die dann noch spontan dazukommen. Und deswegen habe ich mich auch wegen der zusätzlichen Bierbank beworben, weil dann hat man immer mal noch Platzbedarf, wo man lösen kann, kurzfristig.
0: Jetzt auf jeden Fall ist die Bierbank bei dir, Manu. Und ihr, wie schaut's bei euch aus? Mit wem schaut ihr die WM? Mit euren besten Freunden, den coolsten Nachbarn, den Lieblingskollegen, der ganzen Familie? Erzählt's uns auf rt1.de oder in der kostenlosen RT1-App und räumt unser geiles WM-Paket ab. Und das ist der ganz neue Hit von Taylor Swift. I knew it, I knew you, jetzt bei RT1.

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4: Nach Mexiko sind jetzt die anderen beiden WM-Gastgeber Kanada und die USA gefordert und wie auch in Mexico City gibt es in den beiden Spielorten Toronto und Los Angeles auch eine Eröffnungsfeier. Bei der Partie in Toronto gegen Bosnien-Herzegowina wird auch Kanadas Premier Mark Carney am Start sein, um seinem Land die Daumen zu drücken. Auf dem Platz werden wir wohl auch einige Stars aus der Bundesliga sehen, etwa Alfonso Davies von den Bayern oder Edin Dzeko von Schalke 04. Für die USA wird's heute Nacht ernst. Der Gegner heißt Paraguay. Dabei sind die US-Boys leicht favorisiert. Einer wird in L.A. nicht mit dabei sein. US-Präsident Donald Trump. Stattdessen schickt der unter anderem Außenminister Marco Rubio. Hinter vorgehaltener Hand wird gemunkelt, dass Trump damit eventuellen Buhrufen aus dem Weg gehen will. Die musste sich der aktuell eher unbeliebte Präsident zuletzt bei einem Basketballspiel in New York gefallen lassen.
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5: Das ist kein Schleier vor euren Augen. Es regnet wirklich immer noch. Es ist unglaublich. Es soll aber aufhören. Spätestens morgen kommt die Sonne raus. Zwar noch mit Wolken zusammen, aber immerhin wieder bis 25 Grad. Heute schaffen wir nicht mehr als 15.
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5: Die drei neuesten Blitzer für euch. B2 Donauwörth Richtung Augsburg am Schellenberg, Augsburg-Hessenbach-Straße und Augsburg-Unterer Graben.
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5: A8 Stuttgart Richtung München zwischen Burgau und Zusmarshausen. Vorsicht, ungesicherte Unfallstelle auf der linken Spur. A9 Nürnberg München zwischen Ingolstadt Nord und Ingolstadt Süd. Unfall. Außerdem A9 München Richtung Nürnberg zwischen Manching und Lenting. 11 Kilometer Stau in der Gegenrichtung zwischen Lenting und Ingolstadt Süd. 2 Kilometer. Wenn ihr noch was entdeckt, Staus und Blitzer an die 08000 96 7 96 7. Kommt gut und vor allem sicher an. Und falls ihr euch wundert, dass euer Instagram, euer WhatsApp, euer Facebook und so weiter nicht gehen, es gibt scheinbar gerade weltweit eine Störung bei diversen Plattformen. Wir halten euch auf dem Laufenden. Unsere Nachrichtenredaktion recherchiert das schon für euch. Das ist Tiffany Aris bei Hitradio RT1. Entschuldigung, Aris heißt sie. Vertigo. Frische Musik für euren Start ins Wochenende.

0: Servus, hier sind Rolf Störmann
1: und Ramona Schwab.
0: Am Sonntag spielt unsere deutsche Nationalmannschaft dann endlich auch bei der WM gegen Curaçao. Und deswegen gibt es ab jetzt Ratifu, die WM-Edition. Ratifu heißt abgekürzt Ramona tippt Fußballergebnisse.
1: Und das ist deshalb so lustig, weil ich wirklich keine Ahnung von Fußball habe. Und ich habe wieder abgeliefert.
0: Fünfmal sind sie Weltmeister geworden. Welches Land ist es?
1: Italien?
0: Nein, die sind doch nicht dabei.
1: Ach so. Ich hab's schon wieder vergessen.
0: Brasilien ist es. Oh. Ramona hat dann aber trotzdem ein tolles 4:1 für Deutschland getippt. Hoffen wir das Beste.
1: Und jetzt ein schönes Wochenende.
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21: Wenn ihr schon immer mal ein Regenwurm sein wolltet oder ein Fisch, dann ist das ideales Wetter für euch. Es regnet und regnet und regnet. Kaum zu glauben, aber warm. Morgen soll die Sonne wiederkommen. Top-Temperatur dann sogar 25 Grad.
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22: Mit Franziska Megerle. Guten Tag. US-Tech-Investor Elon Musk ist der erste US-Billionär der Geschichte. Grund ist der Börsengang seiner Weltraumfirma SpaceX heute Nachmittag. Die Aktie ist mit einem Aufschlag von knapp 30% gestartet. Damit gehört der Konzern zu den wertvollsten US-Unternehmen, obwohl er zuletzt massive Verluste gemacht hat. Viele beliebte Social-Media-Plattformen haben aktuell Probleme. Nutzer melden bei Facebook, WhatsApp und Instagram Störungen. Teils können sie nicht drauf zugreifen, werden ausgeloggt oder bekommen gar keine Bilder angezeigt. Beim Meta-Konzern gibt es eine Störung, heißt es jetzt auch offiziell, die Techniker seien dran. Ein Jugendlicher wollte im Kreis Pfaffenhofen nur schnell den Rasenmäher seiner Eltern reparieren. Jetzt liegt der 17-Jährige mit schweren Verletzungen in einer Klinik. Beim Reparieren kam es offenbar zur Verpuffung. Feuerwehr, Notarzt und Rettungshubschrauber rückten zum Großeinsatz an. Die Polizei ermittelt. Ein betrunkener Autofahrer ist in der Oberpfalz im Drive-In eingeschlafen. Der 36-Jährige wollte sich laut Polizei noch schnell einen Burger holen. Nach dem Bestellen ging es dann aber wohl zu lang. Der Mann schlief am Steuer ein. Erst die Polizei konnte ihn aufwecken. Weiterfahren durfte der Betrunkene nicht.
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2: Mit Leon Salzmann. In Memmingen ist ein 56-Jähriger bei einem Arbeitsunfall schwer verletzt worden. Der Mann hat gestern Nachmittag in einem Firmengebäude in der Alpenstraße an einer sogenannten Ständerbohrmaschine gearbeitet. Dabei hat sich sein Handschuh im Bohrkopf verfangen und er wurde mit seinem Arm komplett in die Maschine gezogen, wodurch er schwer verletzt wurde. Der Rettungsdienst hat ihn vor Ort behandelt und mit dem Rettungswagen dann ins Krankenhaus gebracht. Die Polizei ermittelt jetzt und geht momentan aber davon aus, dass es sich um einen Unfall handelt.
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23: Die drei neuesten Blitzer für euch. B2 Donauwörth Richtung Augsburg am Schellenberg, Augsburg-Heißenbachstraße und Memmingen-Schlachthofstraße.
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23: A8 Stuttgart Richtung München zwischen Burger und Zusmarshausen. Stau nach einem Unfall. Ihr braucht aktuell 30 Minuten länger. Staus und Blitzer an die 08000 96 7 96 7. Gute und sichere Fahrt.
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23: Wunderschönen Freitagnachmittag. Ich ziehe mir gerade meinen dritten Tee rein. Ja, ich weiß, ich bin wirklich hart drauf. Aber was soll man machen bei diesem Regenwetter? Geile Musik hilft vielleicht noch. Und der ist wirklich großartig. Aus dem Jahr 2015. Ich freue mich so, dass ich euch den spielen darf. Die 21 Pilots mit Stressed Out gleich für euch. Und das ist Michael Schulte, der nette Wuschelkopf von nebenan. 5 a.m. bringt euch jetzt hoffentlich gut in

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Fastboy, Beautiful Life.

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Der brandneue Hit von Fastboy war das für euch. Beautiful Life. So geil, weil der so mega positiv einfach ist. Das schöne Leben, das genießt ihr heute auch auf der Landsberger Wiesen. Es geht endlich wieder los bei euch. Um 19 Uhr zapft Oberbürgermeisterin Doris Baumgartl an. Feiert schön, hoch die Krüge und ein schönes Wochenende euch allen.

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25: Immerhin nur noch Nieselregen. Das ist doch ganz toll. Ansonsten wird es wirklich morgen wieder schöner. Sonne, Wolken und Top-Temperaturen bis 25 Grad.
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25: Die drei neuesten Blitzer für euch. B2 Donauwörth Richtung Augsburg am Schellenberg, Memmingen Schlachthofstraße und B25 Ortsdurchfahrt Möttingen.
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25: A8 Stuttgart Richtung München zwischen dem Rast- Marsplatz Scheppacher Flur und Zusmarshausen Stau nach einem Unfall. Ihr braucht ca. 30 Minuten länger. Und A8 München Richtung Stuttgart, Stau zwischen Dasing und Derching. Da braucht ihr ca. 10 Minuten länger. Ansonsten Obacht geben, viel Aquaplaning heute natürlich auf den Straßen. Und wenn ihr noch was entdeckt, dann gern her damit an die 08000 96 7 96 7. Dankeschön. Und jetzt begleiten wir euch ins Wochenende. Hier ist Hitradio RT1 mit der meisten Musik. Und das hier ist der neue Dancefloor-Filler von J-Lo und David Guetta, Save Me Tonight. Ich bin Claudia Axel.

mit Hitradio RT1 startet ihr jeden Tag mit guten Nachrichten in euren Feierabend. Und unser Like des Tages geht heute ans Theaterviertelfest in Augsburg. Das ist nämlich heute und morgen wieder. Und ich finde wirklich, es ist eins der schönsten Feste in Augsburg überhaupt. Rund ums Theater, Bühnen mit Live-Musik, im Hofgarten wird gepicknickt, morgen auch wieder bei besserem Wetter und. Und unser Rolf Störmann aus eurer RT1 Morgenshow ist auch mit dabei. Der legt morgen Nachmittag um 14 Uhr für euch auf am DJ-Hotspot im Parkhaus in der Ludwigstraße. Wir sehen uns und das hat er auch dabei. Bibi Rexha mit ihrem Remake von Insomnia. New Religion heißt das Ding.

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5: Wenn ihr gerade einen Pool gegraben habt, den hat es euch heute gratis vollgefüllt. So viel hat es geregnet. Aber morgen wird es dann schon wieder ein bisschen schöner. Sonne, ein paar Wolken, trocken überwiegend und immerhin wieder an der 25-Grad-Marke entlang.
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6: Mit Franziska Megerle, guten Abend. US-Tech-Investor Elon Musk ist der erste US-Billionär der Geschichte. Seine Weltraumfirma SpaceX ist heute an die Börse gegangen. Die Aktie ist mit einem Aufschlag von knapp 30% gestartet. Damit gehört der Konzern zu den wertvollsten US-Unternehmen, obwohl er zuletzt massive Verluste gemacht hat. Viele beliebte Social-Media-Plattformen haben zur Stunde Probleme. Nutzer melden bei Facebook, WhatsApp oder Instagram aktuell Störungen. Sie können nicht drauf zugreifen, werden ausgeloggt oder bekommen einfach keine Bilder angezeigt. Beim Meta-Konzern gibt es offenbar europaweit eine größere Störung. Die Techniker sind laut offizieller Aussage dran. Mehrere Drohungen an Schulen halten die Polizei in Schwaben in Atem. Heute Vormittag ist eine Schule in Issen im Allgäu geräumt worden. Unbekannte haben über einen wohl gehackten Schüleraccount Drohungen verschickt. Auch in Zusmarshausen im Kreis Augsburg ist die Polizei gleich in der Früh angerückt. Auch hier hat ein gehackter Account Drohungen verschickt. Erst gestern gab es einen größeren Polizeieinsatz in einer Schule in Augsburg-Göggingen, weil eine 15-jährige Mitschüler bedroht hat. Laut Polizei bestand in allen Fällen keine Gefahr.
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7: Mit Leon Salzmann. Tote Forellen im Memminger Stadtbach sorgen aktuell für Aufregung. Die toten Fische sind im Bereich der Wiesmühle direkt hinter dem kleinen Wasserkraftwerk gefunden worden. Wie die Stadt Memmingen auf RT1 Nachfrage mitteilt, liegt das an der Wasserknappheit im Memminger Stadtbach. Zu wenig Regen hat zu einem sehr niedrigen Wasserpegel geführt. Fische konnten deswegen stromaufwärts nicht am Kraftwerk vorbeischwimmen und wurden in den Turbinen verletzt. Die Turbinen wurden daher nun abgeschaltet. Für wie lang ist noch unklar.
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5: Die neuesten Blitzer für euch. Memmingen, Schlachthofstraße und B25 Ortsdurchfahrt Möttingen.
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5: A8 Stuttgart Richtung München zwischen dem Rastplatz Scheppacher Flur und Zusmarshausen. Stau nach einem Unfall. Aktuell braucht ihr noch 25 Minuten länger hier. Staus und Blitzer an die 08000 96 7 96 7. Gute Fahrt! Für euren Freitagabend gibt's hier bei Hitradio RT1. Servus, schön, dass ihr dabei seid. Ich bin Claudia Axner und habe richtig gute Musik für euch. Habt ihr Probleme, eure Bedürfnisse zu kommunizieren? Bitte schön, Lil Nas X hilft. That's what I want. Alle im Chor. Und es geht ganz entspannt und lässig rein in euer Wochenende mit Harry Styles. American Girls. Was für ein

0: Mit Hitradio RT1 habt ihr hoffentlich einen schönen Start ins Wochenende. Der Ball rollt, seit gestern läuft die Fußball-WM und Ramona Schwab aus der RT1 Morgenshow. Was Fußball-Hits angeht, gibt's ja die Hitbeauftragte schlechthin. Böse Zungen sagen, sie hatte in den letzten 20 Jahren mehr WM-Auftritte als Italien.
1: Ja, was Mariah Carey für Weihnachten ist, das ist Shakira für die Fußball-Weltmeisterschaften.
0: Oh ja.
1: Zweimal hat sie schon einen Song geliefert. 2010 Waka Waka. 2014 direkt nochmal mit Dare La La La.
0: Mega auch gewesen, ja.
1: Und jetzt eben mit Dai Dai. Und natürlich zum Start der Fußballweltmeisterschaft unser Hitradio RT1 Hit-Tipp der Woche. Hier ist Shakira.
0: Schönes Wochenende.

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3: Im Jetztsein ist heute nicht so der Bringer. An morgen denken und sich auf morgen freuen ist zumindest fürs Wetter sinnvoll. Morgen nämlich wieder Sonne. Paar Wolken auch dabei. Top-Temperaturen um die 25 Grad. Heute 15 Grad und immer wieder Regen.
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3: Die drei neuesten Blitzer für euch. Augsburg-Friedrich-Ebert-Straße Richtung B17 Höhe Messe. Memmingen-Schlachthofstraße und B25 Ortsdurchfahrt Möttingen. Blitzeranhänger.
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3: Gute Nachrichten von der A8 Stuttgart Richtung München. Der Stau vor Zusmarshausen löst sich nach dem Unfall dort auf. Aktuell noch 5 Minuten länger braucht ihr, sollte jetzt dann komplett weg sein. Wenn ihr noch was seht, Staus und Blitzer an die 08000 96 7 96 7. Hier ist Hitradio RT1 mit der meisten Musik und das ist die fantastische Taylor Swift. Opa Leid.

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0: Euer Freitagabend mit Hitradio RT1. Endlich Wochenende. Ich hoffe für euch, dass ihr schon mit der Jogginghose auf der Couch liegen dürft. Vielleicht seid ihr ja gerade am Daddeln. 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

0: mit Mia Hehn. Guten Abend. Elon Musk ist der erste Billionär der Welt. Das berichten US-Medien. Möglich macht das der größte Börsengang der Geschichte seiner Weltraumfirma SpaceX. Aktuell steht der Kurs bei $150 pro Aktie. Das sind 11% mehr als der eigentliche Ausgabepreis. Damit könnte der Tech-Mogul rund 75 Milliarden Dollar einsammeln. Frauen in Deutschland sollen künftig besser vor häuslicher Gewalt geschützt werden. Der Bundesrat hat dafür ein neues Gesetz beschlossen. Das ermöglicht unter anderem den Einsatz von elektronischen Fußfesseln bei Tätern oder auch verpflichtende Anti-Gewalt-Trainings. Fluggäste bekommen weiter ab 3 Stunden Verspätung Entschädigung. Mehrere EU-Staaten haben ihre Pläne in den Verhandlungen mit dem Parlament aufgegeben. Sie wollten erst ab 4 Stunden zahlen. Auch niedrigere Entschädigungen sind erstmal vom Tisch. Zuvor hatte es jahrelange Verhandlungen darum gegeben. Die Fußball-WM in Nordamerika nimmt weiter Fahrt auf. Nach dem Start in Mexiko sind jetzt auch die anderen beiden Gastgeber dran. Heute Abend steigt Kanada in Toronto gegen Bosnien-Herzegowina ins Turnier ein. Und kommende Nacht unserer Zeit sind die USA in Los Angeles gegen Paraguay gefordert.
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2: Die neuesten Blitzer stehen in Augsburg auf der Friedrich-Ebert-Straße Richtung B17 in Höhe Messe, in Memmingen auf der Schlachthofstraße und auf der B25 in der Ortsdurchfahrt Möttingen beidseitig.
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2: Auf der A9 München Richtung Nürnberg Vorsicht. Zwischen der Raststätte Köschinger Forst Ost und Denkendorf ist nach einem Unfall die rechte Spur gesperrt.
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1: Dickere Wolken hängen heute Abend fest drin und immer mal wieder regnet's, teils auch kräftiger. In der Nacht geht's runter auf rund 11 Grad in Kaufbeuren. Morgen wird's deutlich freundlicher mit Sonne und Wolken, dazu richtig warm mit 27 bis 29 Grad. Am Sonntag dann wieder mehr Wolken und meist trocken.
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1: Die neuesten Blitzer stehen in Augsburg auf der Friedrich-Ebert-Straße Richtung B17 in Höhe Messe, in Memmingen auf der Schlachthofstraße und auf der B25 in der Ortsdurchfahrt Möttingen beidseitig.
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1: Nichts los auf den Straßen. Aktuell ist alles frei.
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9: Dickere Wolken hängen heute Abend fest drin und immer mal wieder regnet's, teils auch kräftiger. In der Nacht geht's runter auf rund 11 Grad in Kaufbeuren. Morgen wird's deutlich freundlicher mit Sonne und Wolken. Dazu richtig warm mit 27 bis 29 Grad. Am Sonntag dann wieder mehr Wolken und meist trocken.
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10: Mit Mia Hehn. Guten Abend. Aktuell gibt es wieder Hoffnung auf ein Ende des Iran-Kriegs. Laut Pakistans Premier Sharif haben sich die USA und das Regime in Teheran auf die Endfassung einer Friedensvereinbarung geeinigt. Sein Land arbeite nun eng mit beiden Seiten zusammen, um die nächsten Schritte abzuschließen, schrieb Sharif auf X. Elon Musk ist der erste Billionär weltweit. Das berichten US-Medien. Möglich macht das der größte Börsengang der Geschichte seines Raumfahrtunternehmens SpaceX. Der Plan? 75 Milliarden Dollar einsammeln, und zwar weltweit. Das hat es so noch nicht gegeben, sagen Finanzexperten. In der EU gelten ab heute verschärfte Asylregeln. Unter anderem sollen Asylverfahren schon an den Außengrenzen durchgeführt werden, an denen Schutzsuchende zuerst ankommen. Menschen mit geringen Aussichten auf Asyl sollen dort festgehalten und bei einem negativen Bescheid letztendlich wieder abgeschoben werden. Die Fußball-WM in Nordamerika nimmt weiter Fahrt auf. Nach dem Start in Mexiko sind jetzt auch die anderen beiden Gastgeber dran. Heute Abend steigt Kanada in Toronto gegen Bosnien-Herzegowina ins Turnier ein. Und kommende Nacht unserer Zeit sind die USA in Los Angeles gegen Paraguay gefordert.
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9: Die neuesten Blitzer stehen in Augsburg auf der Friedrich-Ebert-Straße Richtung B17 in Höhe Messe, in Memmingen auf der Schlachthofstraße und auf der B25 in der Ortsdurchfahrt Möttingen beidseitig.
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9: Die B2 Weißenburg Richtung Donauwörth ist zwischen der Einfahrt zum Rastplatz Langenaltheim und dem Abzweig nach Monheim wegen Reinigungsarbeiten nach einer Ölspur gesperrt. 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
2: Dickere Wolken hängen heute Abend fest drin und immer mal wieder regnet's, teils auch kräftiger. In der Nacht geht's runter auf rund 11 Grad in Kaufbeuren. Morgen wird's deutlich freundlicher mit Sonne und Wolken, dazu richtig warm mit 27 bis 29 Grad. Am Sonntag dann wieder mehr Wolken und meist trocken.
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2: Die neuesten Blitzer stehen in Augsburg auf der Friedrich-Ebert-Straße Richtung B17 in Höhe Messe, in Memmingen auf der Schlachthofstraße und auf der B25 in der Ortsdurchfahrt Möttingen beidseitig.
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2: Alles frei auf den Straßen, keine Staus.
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1: Dickere Wolken hängen weiterhin am Himmel und es regnet auch immer mal wieder, teils etwas kräftiger. Runter geht's in der Nacht auf rund 11 Grad in Nördlingen. Morgen wird's deutlich freundlicher mit Sonne und Wolken, meist trocken bei 27 bis 29 Grad. Am Sonntag dann wieder spürbar kühler, aber überwiegend trocken.
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2: Mit Mia Hin. Guten Abend. Aktuell gibt es wieder Hoffnung auf ein Ende des Iran-Kriegs. Laut Pakistans Premier Sharif haben sich die USA und das Regime in Teheran auf die Endfassung einer Friedensvereinbarung geeinigt. Sein Land arbeite nun eng mit beiden Seiten zusammen, um die nächsten Schritte abzuschließen, schrieb Sharif auf X. Elon Musk ist der erste Billionär der Welt. Möglich macht das der größte Börsengang der Geschichte seiner Weltraumfirma SpaceX. Der Kurs ist zwischenzeitlich auf $175 pro Aktie nach oben geschossen. Das sind rund 30% mehr als der eigentliche Ausgabepreis. Frauen in Deutschland sollen künftig besser vor häuslicher Gewalt geschützt werden. Der Bundesrat hat dafür ein neues Gesetz beschlossen. Das ermöglicht unter anderem den Einsatz von elektronischen Fußfesseln bei Tätern oder auch verpflichtende Anti-Gewalt-Trainings. Die Autobahn 3 bei Deggendorf wird an den kommenden zwei Wochenenden voll gesperrt. Grund sind Sanierungsarbeiten an einer Donaubrücke zwischen dem Autobahnkreuz Deggendorf und Hengersberg. Los geht es heute Abend um 22 Uhr. Ab Montag früh gibt's dann wieder freie Fahrt.
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1: In Memmingen steht ein Blitzer auf der Schlachthofstraße. Auf der B25 in der Ortsdurchfahrt Möttingen blitzt es beidseitig.
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1: Auf der A96 Lindau Richtung München. Achtung, zwischen dem Rastplatz Burgacker und Holzgünz liegt ein Spanngurt auf der Autobahn.
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2: Dickere Wolken hängen weiterhin am Himmel und es regnet auch immer mal wieder, teils etwas kräftiger. Runter geht's in der Nacht auf rund 11 Grad in Nördlingen. Morgen wird's deutlich freundlicher mit Sonne und Wolken, meist trocken bei 27 bis 29 Grad. Am Sonntag dann wieder spürbar kühler, aber überwiegend trocken.
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2: In Memmingen steht ein Blitzer auf der Schlachthofstraße. Auf der B25 in der Ortsdurchfahrt Möttingen blitzt es beidseitig.
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2: Auf der B17 Landsberg-Augsburg. Achtung, zwischen Gersthofen Süd, Postzentren und Oberhausen ist in beiden Richtungen eine Person auf der Straße unterwegs.
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6: Dickere Wolken hängen weiterhin am Himmel und es regnet auch immer mal wieder, teils etwas kräftiger. Runter geht's in der Nacht auf rund 11 Grad in Nördlingen. Morgen wird's deutlich freundlicher mit Sonne und Wolken, meist trocken bei 27 bis 29 Grad. Am Sonntag dann wieder spürbar kühler, aber überwiegend trocken.
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7: Mit Imme Kasten. Guten Abend. Es gibt wieder Hoffnung auf ein Ende des Iran-Krieges. Laut Pakistans Premier Sharif haben sich die USA und das Regime in Teheran auf die Endfassung einer Friedensvereinbarung geeinigt. Sein Land arbeite nun eng mit beiden Seiten zusammen, um die nächsten Schritte abzuschließen, schrieb Sharif auf X. Fluggäste bekommen weiter ab 3 Stunden Verspätung Entschädigung. Mehrere EU-Staaten haben ihre Pläne in den Verhandlungen mit dem Parlament aufgegeben. Sie wollten erst ab 4 Stunden zahlen. Auch niedrigere Entschädigungen sind erst einmal vom Tisch. Zuvor hatte es jahrelange Verhandlungen darum gegeben. Elon Musk ist der erste Billionär der Welt. Möglich macht das der größte Börsengang der Geschichte mit seiner Weltraumfirma SpaceX. Der Kurs ist zwischenzeitlich auf $175 pro Aktie nach oben geschossen. Das sind rund 30% mehr als der eigentliche Ausgabepreis. Kurz vor ihrem ersten WM-Spiel bekommen die deutschen Fußballer Unterstützung quasi von ganz oben. Kanzler Merz hat in einem Videocall unter anderem Kapitän Kimmich und Bundestrainer Nagelsmann viel Erfolg gewünscht. Deutschland startet übermorgen gegen Curaçao ins Turnier.
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6: In Memmingen steht ein Blitzer auf der Schlachthofstraße. Auf der B25 in der Ortsdurchfahrt Möttingen blitzt es beidseitig.
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6: Alles frei auf den Straßen, keine Staus. 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
2: Dickere Wolken hängen weiterhin am Himmel und es regnet auch immer mal wieder, teils etwas kräftiger. Runter geht's in der Nacht auf rund 11 Grad in Nördlingen. Morgen wird's deutlich freundlicher mit Sonne und Wolken, meist trocken bei 27 bis 29 Grad. Am Sonntag dann wieder spürbar kühler, aber überwiegend trocken. In Memmingen steht ein Blitzer auf der Schlachthofstraße. Auf der B25 in der Ortsdurchfahrt Möttingen blitzt es beidseitig. Alles frei auf den Straßen, keine Staus.
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1: Mit Imme Kasten. Guten Abend. Es gibt wieder Hoffnung auf ein Ende des Iran-Krieges. Laut Pakistans Premier Sharif haben sich die USA und das Regime in Teheran auf die Endfassung einer Friedensvereinbarung geeinigt. Sein Land arbeite nun eng mit beiden Seiten zusammen, um die nächsten Schritte abzuschließen, schrieb Sharif auf X. Elon Musk ist der erste Billionär weltweit. Möglich macht das der größte Börsengang der Geschichte seines Raumfahrtunternehmens SpaceX. Der Konzern wurde auf einen Schlag zu einem der 10 wertvollsten Konzerne der USA. Das hat es so noch nicht gegeben, sagen Finanzexperten. Fluggäste bekommen weiter ab 3 Stunden Verspätung Entschädigung. Mehrere EU-Staaten haben ihre Pläne in den Verhandlungen mit dem Parlament aufgegeben. Sie wollten erst ab 4 Stunden zahlen. Auch niedrigere Entschädigungen sind erst einmal vom Tisch. Zuvor hatte es jahrelange Verhandlungen darum gegeben.
2: In Memmingen steht ein Blitzer auf der Schlachthofstraße. Auf der B25 in der Ortsdurchfahrt Möttingen blitzt es beidseitig. Auf der A7 Füssenreute Richtung Ulm, Achtung, zwischen der Raststätte Allbäuertor Ost und Bad Grönbach liegt ein totes Tier auf der Straße. Auf der A9 Nürnberg Richtung München ist zwischen Denkendorf und Lenting ein Fahrzeug liegen geblieben.
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1: In Memmingen steht ein Blitzer auf der Schlachthofstraße. Auf der B25 in der Ortsdurchfahrt Möttingen blitzt es beidseitig. Auf der A8 München Richtung Stuttgart, Achtung, zwischen dem Kreuz München West und München Langwied liegt ein totes Tier auf der Straße. 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
1: Mit Imme Kasten. Guten Abend. Es gibt wieder Hoffnung auf ein Ende des Iran-Krieges. Laut Pakistans Premier Sharif haben sich die USA und das Regime in Teheran auf die Endfassung einer Friedensvereinbarung geeinigt. Sein Land arbeite nun eng mit beiden Seiten zusammen, um die nächsten Schritte abzuschließen, schrieb Sharif auf X. Elon Musk ist der erste Billionär weltweit. Möglich macht das der größte Börsengang der Geschichte seines Raumfahrtunternehmens SpaceX. Der Konzern wurde auf einen Schlag zu einem der 10 wertvollsten Konzerne der USA. Das hat es so noch nicht gegeben, sagen Finanzexperten. Frauen in Deutschland sollen künftig besser vor häuslicher Gewalt geschützt werden. Der Bundesrat hat dafür ein neues Gesetz beschlossen. Das ermöglicht unter anderem den Einsatz von elektronischen Fußfesseln bei Tätern oder auch verpflichtende Anti-Gewalt-Trainings. Co-Gastgeber Kanada ist mit einem Unentschieden in die Fußball-Weltmeisterschaft gestartet. Die Partie gegen Bosnien-Herzegowina endete 1:1. Auch im Stadion in Toronto hat es zuvor eine Eröffnungsfeier gegeben. Nachher in der Nacht um 3 Uhr steigt dann auch der dritte Gastgeber dieser WM, die USA, ins Turnier ein, und zwar gegen Paraguay.
2: In Memmingen steht ein Blitzer auf der Schlachthofstraße. Auf der B25 in der Ortsdurchfahrt Möttingen blitzt es beidseitig. Die A8 Stuttgart Richtung München ist in Höhe Kreuz Ulm-Elchingen in der Überleitung zur A7 Richtung Ulm gesperrt.
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0: Memmingen steht ein Blitzer auf der Schlachthofstraße. Auf der B25 in der Ortsdurchfahrt Möttingen blitzt es beidseitig. Die A8 Stuttgart Richtung München ist in Höhe Kreuz Ulm-Elchingen in der Überleitung zur A7 Richtung Ulm gesperrt. 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
1: Mit Imme Kasten. Es gibt wieder Hoffnung auf ein Ende des Iran-Krieges. Laut Pakistans Premier Sharif haben sich die USA und das Regime in Teheran auf die Endfassung einer Friedensvereinbarung geeinigt. Sein Land arbeite nun eng mit beiden Seiten zusammen, um die nächsten Schritte abzuschließen, schrieb Sharif auf X. Elon Musk ist der erste Billionär der Welt. Möglich macht das der größte Börsengang der Geschichte mit seiner Weltraumfirma SpaceX. Der Kurs ist zwischenzeitlich auf $175 pro Aktie nach oben geschossen. Das sind rund 30% mehr als der eigentliche Ausgabepreis. Frauen in Deutschland sollen künftig besser vor häuslicher Gewalt geschützt werden. Der Bundesrat hat dafür ein neues Gesetz beschlossen. Das ermöglicht unter anderem den Einsatz von elektronischen Fußfesseln bei Tätern oder auch verpflichtende Anti-Gewalt-Trainings. Co-Gastgeber Kanada ist mit einem Unentschieden in die Fußball-Weltmeisterschaft gestartet. Die Partie gegen Bosnien-Herzegowina endete 1:1. Auch im Stadion in Toronto hat es zuvor eine Eröffnungsfeier gegeben. Nachher in der Nacht um 3 Uhr steigt dann auch der dritte Gastgeber dieser WM, die USA, ins Turnier ein, und zwar gegen Paraguay.
2: In Memmingen steht ein Blitzer auf der Schlachthofstraße. Auf der B25 in der Ortsdurchfahrt Möttingen blitzt es beidseitig.
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0: In Memmingen steht ein Blitzer auf der Schlachthofstraße. Auf der B25 in der Ortsdurchfahrt Möttingen blitzt es beidseitig.
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